Ja, das war Angela Hin und Dennis Clark mit Barfuß auf der Venus. Es geht weiter mit Chris Rudolph. Fetter Abriss maximal. Danach DJ Sally B und Selmi Chi mit Lonely Girl und DJ Uwe mit Morgen Früh. Ja, bis morgen früh wollte ich jetzt nicht mehr durchsenden, aber schauen wir mal. Geht schon noch ein Weilchen, meine Sendung, ne?

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1: Der ADAC hat im Rahmen eines aktuellen Tests 50 unbewirtschaftete Rastplätze an deutschen Autobahnen aus seinen Tests 2022 wiederholt untersucht. Das Ergebnis fällt dabei nochmals deutlich schlechter aus als beim letzten Mal. Mit 46% erhält fast die Hälfte der Rastplätze die Bewertung mangelhaft oder sehr mangelhaft. Gleichzeitig halbierte sich der Anteil guter Rastplätze nahezu. Er sank von 40% im Jahr 2022 auf nur noch 18%. Ein sehr gut erreichte kein einziger Rastplatz. Knapp 2/3 der Anlagen haben sich im Vergleich zu 2022 verschlechtert. Nur 8% konnten ihr Ergebnis verbessern. Die größten Defizite zeigen sich bei den Toilettenanlagen. 62% der Rastplätze erhalten in der Kategorie sanitäre Anlagen die Bewertung mangelhaft oder sehr mangelhaft. Auf 6 Anlagen musste ein K.O. oder Teil-K.O. aufgrund gesperrter Toiletten ausgesprochen werden. Oft sind aber auch schon grundlegende Funktionen nicht zuverlässig gewährleistet. So fehlen Seifenspender oder sind defekt. Handtrockner funktionieren nicht. Toilettenpapier ist teilweise nicht vorhanden und die Sauberkeit lässt vielfach zu wünschen übrig. Auch der bauliche Zustand und die Ausstattung der barrierefreien Toiletten entsprechen oft nicht den Erwartungen. Damit erweisen sich die Sanitäranlagen als zentrale Schwachstelle unbewirtschafteter Rastplätze. Die Kategorie Verkehr und Parken schneidet dagegen erneut vergleichsweise positiv ab. Mit gut erzielte sie das beste Kategorieergebnis im Test. Die meisten Rastplätze sind verkehrssicher angelegt. Verbesserungsbedarf besteht jedoch bei den Stellplätzen für Pkw mit Anhängern, Gespanne und Wohnmobile. Auf 38% der Anlagen fehlen entsprechende Parkmöglichkeiten. Nicht in der Wertung, aber eine auffällige Entwicklung. Auf 8 der 50 Rastplätze waren Schrottautos abgestellt. Auch beim Sicherheitsgefühl besteht Optimierungsbedarf. Insgesamt erreicht die Kategorie persönliche Sicherheit lediglich ein ausreichendes Ergebnis. Defizite zeigen sich vor allem bei der Beleuchtung der Parkflächen, der Einsehbarkeit der Toilettengebäude und der Notrufeinrichtungen. Auf jedem 5. Rastplatz fehlt ein Notruf vollständig. Positiv bewertet der ADAC hingegen, dass auf allen Anlagen Handyempfang vorhanden ist und dass alle Toilettengebäude nachts beleuchtet werden.
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Jürgen Passiepen war das für euch mit Das hätte ich nie von dir gedacht. Es geht weiter mit Krümel, Männer, die lügen. Naja, Frauen aber auch, ne? Ja, und danach Mario Roberti, sag mir, wo du gestern warst. Das willst du nicht wissen. Ja, mach mal wieder ein Dreier draus. Drei Hits am Stück. Martin Jüng, Liebe ist...

Ja, das war Martin Marie mit Festival der Freundschaft. Es geht weiter mit Mia, Julia und Maxwell. Wir sind zu Hause. Ja, muss aber nicht sein, dass ihr uns von zu Hause aus zuhört. Wir haben natürlich auch eine App für euch und einen Telefonstream. Also ihr könnt uns so gut wie von jedem Telefon, was Zugriff aufs Telefon oder Internetnetz hat, auch hören. Ja, danach habe ich reingepackt für euch Moritz Bierbaum mit Freunde fürs Leben und Nick Vescovo mit Hey du, ich

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1: Im Hochsommer wird das Durchatmen für viele zur Herausforderung. Die Hitze steht über den Städten, die Pollensaison erreicht ihren Höhepunkt und der Wechsel aus kühlen Innenräumen und schwüler Außenluft beschert so manchem eine hartnäckige Sommergrippe. Salzgrotten setzen dem etwas entgegen. Sie bieten nicht nur einen kühlen Rückzugsort mit angenehmen Temperaturen um die 20 Grad, sondern erzeugen ein Mikroklima mit weitreichenden positiven Effekten auf die Gesundheit. Die salzhaltige Luft, die dem wohltuenden Meeresklima ähnelt, dringt beim Einatmen bis tief in die Bronchien und Lunge vor, wo sie die Selbstreinigung der Atemwege anregt, die Schleimhäute befeuchtet und festsitzenden Schleim löst. Die feinen Salzpartikel legen sich zudem auf unbedeckte Hautstellen, wirken dort beruhigend und sollen die Regeneration gereizter Haut unterstützen. Gleichzeitig machen sie es Krankheitserregern schwerer, sich in den Atemwegen festzusetzen. Entsprechend zieht es in die Anlagen nicht nur Erholungssuchende, sondern auch Menschen mit Atemwegsbeschwerden wie Bronchitis, Asthma oder Erkältungen, mit Hautbeschwerden wie Neurodermitis sowie Allergiker mit Heuschnupfen. Wo sich die wohltuende Luft am besten inhalieren lässt, hat der Wellness-Reiseanbieter wellnessurlaub.com ermittelt. Dafür wurden über 13.700 Google-Bewertungen von 160 Salzgrotten in ganz Deutschland ausgewertet. Unter dem Begriff Salzgrotte sind dabei auch verwandte Formen wie Salzkabinen oder Soleinhalatorien gefasst. Die wichtigsten Erkenntnisse im Überblick. 5 der 160 Standorte kommen auf glatte 5 Sterne, bei denen ausnahmslos jede Rezension die Höchstnote vergibt. An der Spitze steht das Blue Ocean Arnsberg im Sauerland mit 71 einhelligen 5-Sterne-Bewertungen. Das Soleinhalatorium richtet sich dabei an Groß und Klein. 4 der Top 10 liegen in Nordrhein-Westfalen, darunter Arnsberg im Sauerland auf Platz 1 und Salzoase in Warburg-Scherfede auf Platz 2. Die komplette Liste findet sich unter der zugegebenermaßen etwas komplizierten Internetadresse www.wellnessurlaub.com/ressourcen/salzgrotten-ranking. Aber die kleine Mühe des Suchens lohnt sich. Nicht nur unter gesundheitlichen Aspekten. Auch der Faktor Kurzurlaub hat seine Berechtigung.
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Das war Sabotage für euch mit Bälle Paradies. Es geht weiter mit Robert Bench. Mein Pulli. Ist ja nicht zu warm um die Jahreszeit mit Pulli. Ach nein, Bulli mit P. Das sind die alten VW-Büschen, ne? Mein Bulli. Danach Savenirio mit Terra di Sud und The Cool Chaps und DJ Pulpo Jones mit Sag mir warum. Ja, warum das Ganze? Weil ihr die aktuellen Neuvorstellungen nach wie vor hört hier bei Radio Clan mit eurem Funky am Mikrofon. Viel Spaß dabei weiterhin.

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2: Im Studio Holger Dilk. Das Stühlerücken in der Bundesregierung wird heute offiziell. Die alten und neuen Minister bekommen am Mittag von Bundespräsident Frank-Walter Steinmeier ihre Entlassungs- bzw. Ernennungsurkunden. Philipp Nitzig.
3: Damit wird Nina Wagen Kanzleramtsministerin, Carsten Lindemann Gesundheits- und Steffen Bilger Verkehrsminister. Ihren Amtseid im Bundestag sollen die neuen Minister dann im September ablegen. Da gibt's Verfassungsrechtler, die das kritisch sehen. Normalerweise finden Ernennung und Eid an einem Tag statt. Der Bundestag hat ja aber gerade Sommerpause. Alle Abgeordneten zurück nach Berlin zu holen, wäre aufwendig und teuer. Daher soll der Eid später nachgeholt werden.
2: Die nächste Hitzewelle bereitet Einsatzkräften und Einheimischen in den Waldgebieten im Süden Europas große Sorgen. Auch vielen Urlaubern machen die Brände einen Strich durch die Rechnung. Wer seinen Flug nicht antreten will, obwohl er weiter angeboten wird, bleibt meist auf den Kosten sitzen. Helfen kann eine Reiserücktrittsversicherung.

0: Sicherung, sagt Julia Rehbein von der Verbraucherzentrale.
1: Aber die zahlt bei Naturkatastrophen regelmäßig nicht. Also bevor man eine Reiserücktrittsversicherung abschließt, sollte man immer einen Blick in die Bedingungen werfen, um eben zu wissen, wann zahlt sie überhaupt. Das ist ja regelmäßig der Fall, wenn man eben erkrankt. Naturkatastrophen eigentlich nicht. Vor Unterschriften Blick mal reinwerfen.
0: Die Grünen lehnen auch eine Verschärfung des Jugendstrafrechts nach dem Berliner CSD-Anschlag ab. Der Innenpolitiker von Notz verweist in der Rheinischen Post auf Experten, die länger Haftstrafen für junge Täter als möglichen Treiber weiterer Radikalisierung sehen. Zunächst müsse nun der Fall gründlich aufgearbeitet werden. Nach mehreren Tagen ohne gegenseitige Attacken meldet das US-Militär neue iranische Raketenangriffe. Demnach wurden alle Raketen auf einen Nahoststützpunkt abgefangen. Das US-Militär reagierte mit Gegenangriffen auf den Iran und auch auf den Irak, wo nach US-Angaben mit dem Iran verbündete Terroristen vermutet werden. Der Fußball-Weltverband FIFA will die Weltmeisterschaften teilweise privatisieren. Geplant ist ein neues Unternehmen. Davon sollen Anteile an Investoren verkauft werden. Die europäische UEFA erwägt offenbar bereits einen Boykott von FIFA-Veranstaltungen, berichtet Bloomberg. Die Folge wäre dann wohl eine WM ohne Teams aus Europa.
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3: Mit KI-Support. Trocken ist es gerade, dazu gibt es im Norden mal mehr, mal weniger Wolken, sonst ist es oft klarer. Später bleibt es meist sonnig und es wird richtig heiß. Am Nachmittag liegen die Höchstwerte zwischen 26 und 38 Grad. In den Alpen kann zum Abend vereinzelt ein Gewitter aufziehen. Morgen erst sonnig, dann kommen mehr Wolken rein, dazu maximal 39 Grad und ab und zu sind auch Schauer drin.

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0: Die Dalidas waren das, ja? Ja. Und man dachte eigentlich, Beach Boys? Ja, eigentlich richtig. Beach Boys, korrekt. Aber hier mal der Titel von den Dalidas, von den hübschen Mädels. Na klar, warum nicht? Sloop John B. Gibt's auch eine schöne deutsche Variante, zum Beispiel von Paola und von vielen, vielen anderen gesungen. Herzlich willkommen, ihr Lieben, zur Sendung
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0: Geht los, wa? Geht los, ich sag's euch. Geht los, der Wochenteiler ist da. Mittwoch, der 29. Juli 2026. Ihr hört die Sendung Der Morgen mit Gernot. Wie immer, montags bis freitags von 6 bis 9 Uhr live. Und von 3 Uhr in der Nacht bis 6 Uhr ran. Immer die Wiederholung vom Vortag. Ihr wisst, meine Sendestunde ist strukturiert, so soll es auch sein. Zur vollen Stunde die Nachrichten, Sport und Wetterbericht. Dann in der 20. Sendeminute so circa ein kleiner Beitrag, um halb die Wetteraussichten. Und 10 nach halb gucken wir, wer heute Geburtstag hat. Musikalischerseits der stete Wechsel von deutsch in nicht deutsch gesungenem Liedgut. Und dazwischen die aktuelle Uhrzeit. 6 Uhr und 8 Minuten haben wir es. 8 Minuten nach 6. Und somit gehen wir in einen deutschen Song. Und na klar, den kennen wir. Wir haben ihn zwar vor kurzem gehört, weil die Dame Geburtstag hatte. Aber ich spiele ihn doch trotzdem gerne nochmal. Er ist, denke ich mal, ihr bekanntester Titel. Und somit hören wir an. Und der blöde Scherz, den man dann dazu sagen müsste, wärst du Dussel doch im Dorf geblieben, den lasse ich jetzt. Du hast ihn aber eben gesagt, Gernot. Ja, das steckt so drin. Wärst du doch in Düsseldorf geblieben, Dorte Kollo. Schön, dass ihr da seid. Moin, moin, ihr Lieben. Ich freue mich auf knapp 3 Stunden, euch auf den Keks zu gehen.

0: Ich habe laut mitgesungen. Soll ich gleich nochmal von vorne? Da, der fetzt doch, der Titel. Gefällt mir richtig gut. Die immer lächelnde Dorte Collor. Genau, wärst du doch in Düsseldorf geblieben. Auf manchen Plattencovern steht auch nur Dorte drauf. Ja, je nachdem, wie ihr es gerne hättet. Wir haben es 6 Uhr und 12 Minuten. 3 Minuten vor 6:45. Queen ist angesagt. The Great Pretender. Ist das nicht gemobst von den Platters, wa? Haben die das Ding als erstes gesungen? Ich würde sagen, die Platters als erstes, aber ein bisschen anders. Also deutlich strenger, ja, smarter und anständiger. Hier ist es rocklastiger. Hören wir uns an, da sind sie.
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0: Freddie Mercury und seine Mannen Queen und The Great Pretender, ja, im Original von The Magic Platters, aber schon länger her, in den 50ern irgendwann haben die das geschmettert, ich kann mich entsinnen. Also nicht in dem Live-Auftritt, sondern dass die das da geschmettert haben. So alt bin ich dann doch noch nicht, ne? Ja, ja, du siehst aber so aus, Gernot. Ja, ich weiß, ist gut, ist gut, ist gut. Jetzt Ruhe, pst, Platz aus. Da, Platz und Ruhe auf den Billionplätzen, jetzt ist aber ja noch. Kennt ihr ein Wort mit Doppel-U? Nee, nicht? Doch, zusammengesetzte Substantive, da geht's schnell, ne? Zum Beispiel Vorschau-Update. Ja, macht mein PC gerade. Jetzt will er einen Neustart. Eigentlich müsste ich den PC jetzt neu starten. Gott sei Dank habe ich das ausgehebelt. Sonst wäre ich nämlich jetzt weg von dann. Warum machst du das nicht vor der Sendung? Habe ich, aber es hat sehr, sehr lange gedauert diesmal. Und außerdem bin ich heute mal um 5:30 wach geworden. Ne? Nicht so wie sonst, manchmal um 5 oder so hätte ich mehr Zeit gehabt. Aber ich sehe es am anderen PC auch. Der macht auch gerade das Update, der von meinem Radiosender, der sonst läuft. Ne? Der ist ja jetzt abgeschaltet. Der braucht ja jetzt nicht senden, ne? Weil ich ja mit dem anderen PC die Live-Sendung sende. Na, da ist es auch zugange. Gut, gut. Also denkt daran, ihr Lieben, ja, da ist wieder eins zugange. Dauert ein bisschen länger und der will dann natürlich einen Neustart. Ne? Okay, wir hören jetzt Rex Gildo. Mich stört kein Regen und kein Wind. Sagt euch nichts, ist nicht so schlimm. Das ist die deutsche Cover-Variante von B.G. Thomas, seinem riesengroßen Song Raindrops Keep Falling on My Head. Bitteschön. Wo denn? Ach, hier ist er.
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0: Ich muss zugeben, bis vor 4 Wochen wusste ich gar nicht, dass es von DJ Thomas seinem Song Raindrops Keep Falling on My Head eine deutsche Variante gibt. Hier ist er. Sexy Rexy sagen die, mich stört kein Regen und kein Wind. Wir haben 6:21, 6:09, jetzt hören wir den Beitrag, den versprochenen, und dann gibt es den Titel Islands in the Stream. Ja, im Original kennen wir ja den von Dolly Parton und Kenny Rogers, und hier hören wir ihn mal von den Bee Gees. Ja, auch nicht schlecht, werdet ihr gleich hören.
1: Störchen Frieda vertreibt Nebenbuhlerin. Nach einer kurzzeitigen Affäre mit einer anderen ist Storch Fridolin im Artenschutzzentrum Kreis Gifhorn wieder mit seiner Störchen Frieda vereint. Fridolin war bereits Mitte Februar aus dem Winterurlaub nach Deutschland zurückgekehrt. Seine langjährige Partnerin Frieda kam erst Anfang März hinterher. Ein anderes Weibchen hatte Fridolin in der Zwischenzeit heftig umworben und bereits neben ihm im Nest Platz genommen. Bei Friedas Rückkehr verließen Fridolin die Neue jedoch sofort, um sich mit Frieda zu paaren. Frieda vertrieb die Nebenbuhlerin schließlich in mehreren heftigen Kämpfen. Das Storchenpaar sitzt nun wieder gemeinsam im Nest. Und was können wir daraus lernen? Lasst eure Männer nie alleine wegfliegen.
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0: Schöne Nummer, wa? Meines Erachtens, da war irgendwas. Ich glaube, die Jungs da von den Bee Gees haben den Titel sogar geschrieben. Die haben ja viele Musik geschrieben, wo man gar nicht dran denkt, dass sie das waren, ne? Die haben nicht nur ihre eigenen Songs gesungen, sondern auch für viele, viele ihrer Mitstreiter Musik geschrieben. Ich guck mal gleich nach. Ich glaube, das war so. Bei dem Titel hier Islands in the Stream, da waren sie die Federführenden, ne? Und aber richtig groß rausgebracht haben. Den Song, na klar, Dolly Parton und Kenny Rogers, wie wir ja wissen. Ne? Eine deutsche Variante gibt es auch noch, die hört man andermal. So, ihr Lieben, jetzt gibt's einen Satz, ich weiß nicht, ich muss aber aufpassen, wenn ich da, sonst gibt's Shitstrom und Ärger und alle Frauen hören mir nicht mehr zu. Ja, der Titel heißt Frauen über 40. Das alleine schon so auszudrücken, ja, gibt schon Mecker. Gibt schon Mecker mit den Mädels, wa? Es gibt keine Frauen, die über 40 sind. Ja, die hören ja bei 29 auf und dann kommt das Alphabet. Ja, hinten mit dran, ne? 29 A, B, C und so weiter. Und wenn jetzt einer so nachguckt und überlegt, wie jetzt? Das Alphabet hinten mit dran an die 29, denn wenn ja Frauen höchstens 55, wa? Psst! Nein! Es gibt doch noch das russische Alphabet und dann gibt's doch noch die chinesischen Schriftzeichen, die kommen auch alle noch mit dran hinten.
1: Dieser Typ mit seiner Moderation macht mich noch völlig wahnsinnig!
0: Gernot, dünnes Eis. Sehr dünnes Eis. Die Flippers. Frauen über 40. Ihr Lieben, ihr wärt doch nicht über 40. Nein, 29, wir bleiben dabei.
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0: Gott sei Dank hat der Olaf jetzt, ja, sehr, sehr schön, alles wieder gut gemacht, weil ich schlecht geredet habe. Ja. Frauen über 40, die Flippers hier in meiner Sendung, der Morgen mit Gernot. Eine Hommage, die könnte man ja fast zum Frauentag spielen, wa? Der war ja richtig lieb, muss ich mal sagen, ja, nicht schlecht. 6:31, eine Minute nach 6:30, jetzt gibt's die Wetteraussichten und ein paar Verbrauchertipps und dann hören wir die Soul Sisters mit The Way to Your Heart. Yeah, der Weg zu deinem Herzen. Heute ist aber richtig Liebe angesagt, wa? Ich wundere mich schon. Mein Programm scheint zu merken, wie es mir geht, oder? Ich weiß nicht.
1: Mit KI-Support. Trocken ist es gerade, dazu gibt es im Norden mal mehr, mal weniger Wolken, sonst ist es oft klarer. Später bleibt es meist sonnig und es wird richtig heiß. Am Nachmittag liegen die Höchstwerte zwischen 26 und 38 Grad. In den Alpen kann zum Abend vereinzelt ein Gewitter aufziehen. Morgen erst sonnig, dann kommen mehr Wolken rein, dazu maximal 39 Grad und ab und zu sind auch Schauer drin.

The Soul Sisters on the way to your heart. Hier in meiner Sendung Dämmung mit Gernot um 6 Uhr und 36 Minuten. 6 Minuten nach 6:30 haben wir's. Gestern war ich ein bisschen unterwegs, ja, bei einem Bekannten und hörte so meinen Radiosender nebenbei so mit. Und da hörte ich einen Titel von Gregor Rotschalk. Ja, Gregor Rotschalk ist ein Star-Moderator im wahrsten Sinne des Wortes. Im RIAS Berlin ist er ganz, ganz groß geworden und er hat auch einen Titel aufgenommen. Übrigens nicht nur einen, denn er ist ein verkappter, im positiven Sinne, Songschreiber. Ja, auch für Marian Rosenberg zum Beispiel hat er geschrieben, allerdings unter dem Pseudonym, deswegen kennt ihn keiner, ne? Da meistens, ne? Joachim Haider meines Erachtens oder so. Ne? Ja, ich glaube ja, Joachim Haider hat er sich genannt. Vielleicht noch ein paar andere Pseudonyme, die vielleicht nicht bekannt sind, aber einen hat er unter seinem richtigen Namen gesungen, Ratata. Und den hören wir uns an, Gregor Rotschalk. Ja.

0: Gregor Rotschalk, Star-Moderator aus dem ehemaligen Rundfunk im amerikanischen Sektor Rias Berlin mit dem Titel von Rotation, ja, so hieß die Formation, die hat das Ding in Englisch gesungen, ich glaube, das gibt es auch in Französisch oder so auch noch und hier in der deutschen Fassung mit Gregor Rotschalk. Wir haben 6:40, 10 Minuten nach 6:30 oder auch 5 Minuten vor 6:45, so können wir es auch nennen. Einen Schluck den Song spiele ich noch und dann gucken wir mal, wer heute Geburtstag hat. Live Garrett singt Seven USA. Schön, dass ihr da seid, ihr Lieben.
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So, dann gucken wir mal. Dann gucken wir mal, wer denn heute so Geburtstag hat. Unter anderem der deutsche Schauspieler und Komiker Christian Trammels. Ja, den kennen wir. Der hat heute Geburtstag. Dann des Weiteren CDU-Politiker. Nein, nennen wir nicht, die wollen Brandmauer, dann kriegen sie es auch. Würden sie nicht in Hand. Pech gehabt. Peter Schreier, der deutsche Tenor, der ist dran. Der hätte heute Geburtstag gehabt am 29. Juli. Genau, er verstarb aber im Alter von 84 Jahren 2019. Des Weiteren, wen haben wir noch? Ich guck mal, scroll mal runter, so eine Menge. Ach, hier, guck mal hier, der deutsche Politiker Ernst Reuter. Den können wir schon durchaus nennen. Bürgermeister war er auch, ich kann mich entsinnen. Nicht in der Zeit, leider war ich noch nicht auf der Welt, aber er war's, ne? 29. Juli 1889 ist er geboren und verstarb 1953 im Alter von 64 Jahren. Benito Mussolini, auch italienischer Politiker und Diktator. Ach, guck mal an, da kommt das wieder mit der... Da könnte ich mich schon aufregen, ne? Aber wir wollen ja nicht, wir sind ja Geburtstagskinder des Tages. Der wird genannt. Komisch, ne? Aber wenn du den anderen da mit A und H, wenn du den denn in irgendeiner Form annennst und um Gottes Willen, wie kannst du seine Geburtstag nennen oder so, weißt du, ja? Dann gibt es Shitstrom. Bei dem? Nö, kein Problem, das kann man machen. Komisch, wa? Der steht hier drinnen mit zweierlei Maß, wird da gemessen, ich sag's euch. Egal. Aber jetzt kommt das Geburtstagskind des Tages, ich sag's euch, musikalischerseits auch unterstützt. Wisst ihr, wer heute 83 Jahre alt wird? Du, Gernot. Nein, noch nicht. Da ist noch ein bisschen hin. Mindestens noch ein Jahr. Michael Holm. Ja. Michael Holm, 29. Juli 1943 geboren, ist heute am dransten, im wahrsten Sinne des Wortes. Ihr wisst das, mein selbst kreiertes Wort, ne? Genau. Der darf auch musikalischerseits das Geburtstagsständchen singen. Ich habe mal ein Medley rausgesucht. Ich muss zugeben, ich habe es noch nie gehört. Ich wusste gar nicht, dass der ein Medley hat. Ich habe in meinen Archiv heute Morgen geguckt und dachte, was willst du von Michael Holm spielen? Der hat ein Riesenrepertoire. Da weißt du gar nicht, was du spielen sollst. Ja, als erstes fällt einem an Merosino. Verspiele ich die nächste Stunde. Aber hier, ich glaube, im Mix ist er auch noch mit drin. Der Michael Holm Mix, den ziehen wir uns jetzt mal rein. Ne? Herzlichen Glückwunsch, Michael Holm. Und falls du mir zuhören solltest, ne? Kann ja sein, man weiß ja nie. Ne? Herzlichen Glückwunsch und alles Liebe. Danke für deine tolle Musik. Ja, tonnenweise, im wahrsten Sinne des Wortes.

Und kann man es gelten lassen oder kann man es gelten lassen? Doch, ich denke schon. Geht, geht, geht. Michael Holm mit dem Medley, da, der Michael Holm Hitmix. Ja, ging, ging. Ein minimales, wirklich absolut minimales Repertoire. Nee, minimales Auszug, so wollte ich sagen. Ein minimaler Auszug aus einem Riesenrepertoire. So wäre es richtig gewesen. Genau. Wir haben 6 Uhr und 52 Minuten, 8 Minuten vor 7. Geburtstagskind des Tages, Michael Holm. Na, nächste Stunde mehr dazu. Jetzt hören wir den Orlando River Sound mit Indian Reservation. Liebe Sternchen, Hörer, Sternchen, Innen. Nein, nein, nein, nein. So ein Blödsinn gibt es hier nicht. 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

0: Orlando, River Sound, Indian Reservation um 6 Uhr und 57 Minuten, 3 Minuten vor 7. Ihr Lieben, das war's für die erste Stunde. Die haben wir gemeinschaftlich geschafft. Danke fürs Zuhören. Aber ihr wisst ja, es gibt noch eine zweite und eine dritte Stunde. Jetzt gleich die Nachrichten, Sport und Wetterbericht in kompakter Variante. Und dann hören wir uns wieder, wenn ihr dann möchtet. Ich würde mich freuen. Also, wie immer, die Devise, dranbleiben. Ted Herold, ich bin ein Wanderer. Bis ran an die Nachrichten.
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2: Im Studio Holger Dilk. Die erneute Hitzewelle setzt vielen Städten zu. Der Deutsche Städtetag fordert deshalb deutlich mehr Unterstützung von Bund und Ländern. Mehr von Anna Löwer.
3: Genau, und zwar in Milliardenhöhe. Der Hauptgeschäftsführer des Städtetags, Schuchert, sagte dem Redaktionsnetzwerk Deutschland, bundesweit benötigen die Kommunen Investitionen für den Hitzeschutz. Mit den bisherigen Finanzierungsmodellen sei es nicht machbar, sich besser auf extreme Hitze einzustellen. Er fordert deshalb eine dauerhafte Beteiligung von Bund und Ländern, etwa für mehr Grünflächen oder die Entsiegelung von Böden.
2: Ob VW, Audi, Mercedes oder BMW, die gesamte Autobranche in Deutschland steckt tief in der Krise. Stellen sollen in immer größerem Ausmaß abgebaut werden, um die Konzerne irgendwie auf Kurs zu halten. Zu den Gründen zählen etwa hohe Zölle und billige Konkurrenz aus Asien. Eva Siegfried vom Branchenverband VDA sieht aber auch die Politik in Berlin und Brüssel in der Pflicht.
4: Und da geht es ganz ausdrücklich nicht nur um die Automobilhersteller, sondern auch um die mittelständischen Automobilzulieferer, die aktuell massiv kämpfen, auch mit den schlechten Standortbedingungen in Deutschland. Das heißt, es braucht vor allen Dingen weniger Regulierung und Bürokratie, niedrigere Energiepreise, niedrigere Steuern und insgesamt mehr Tempo bei Reformen.
2: Die Deutsche Bahn hat erstmals seit 7 Jahren wieder Gewinn gemacht. Mehrere Medien berichten von einem Überschuss in dreistelliger Millionenhöhe im ersten Halbjahr. Außerdem hat die Bahn demnach so viele Fahrgäste befördert wie seit der Corona-Pandemie nicht mehr. Eine Brücke rollt durch Hamburg. Der 3.700 Tonnen schwere Stahlkoloss wird auf Rädern mitten durch die Innenstadt transportiert, um dann eingebaut zu werden. Und das ist echte Millimeterarbeit. An der engsten Stelle bleiben nur 40 Zentimeter Platz zu den Häusern an der Straße. Mit seinen Plänen für die Fußball-WM hat FIFA-Präsident Infantino wohl ein Eigentor geschossen. Die Kritik wird immer lauter, auch in Deutschland. DFB-Präsident Bernd Neuendorf hält nichts davon, Teile der WM an private Investoren zu verkaufen. Dem ZDF sagte er,
5: der Fußball lebt von der Akzeptanz der Gesellschaft und wir dürfen ihn nicht zum Spielball von Investoren machen. Das ist, glaube ich, ganz wichtig. Hier sind wir auf dem besten Wege, diese Akzeptanz ja so zunichte zu machen und das halte ich für überaus problematisch und auch nicht zustimmungsfähig.
2: Der Europäische Fußballverband UEFA hatte zuvor gedroht, europäische Teams nicht mehr an der WM teilnehmen zu lassen.
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6: Mit KI-Support. Sonnig ist es gerade oft, aber so nach und nach kommen von Westen her mehr Wolken rein. Und ab und zu sind auch kräftige Schauer dabei, vereinzelt im Norden mit Gewitter und Sturmböen. Dazu wird's richtig heiß. Die Höchstwerte liegen zwischen 26 und 39 Grad. Morgen dann Sonne und Wolken und über die Mitte breiten sich Schauer und Gewitter aus mit bis zu 38 Grad.

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0: Tommy James and the Shondells. I think we're alone now. War der Opener meiner Sendung.
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0: Donnerstag ist heute. Donnerstag, der kleine Freitag, wie ich immer so sage, ne? Der 30. Juli 2026. Ihr die Sendung Der Morgen mit Gernot, jetzt in der zweiten Stunde. Ich freue mich, dass ihr so zahlreich eingeschaltet habt. Bin bestens gelaunt, heute besonders, ja? Warum? Weil ich wieder nebenbei andere Sachen mache. Und was macht das Schönes, der Gernot? Ja, ich sag's euch. Ich gucke nebenbei Fernsehen. Ja, ja. Nicht nur in den Monitor des Radioprogramms, sondern nebenbei noch in einem zweiten Fernseher. Und was sehe ich da bei News Live? Mein Freund Uli, der erste Ministerpräsident Sachsen-Anhalts am 6. September, während die dort ihr blaues Wunder erleben. Und das mit Fug und Recht. So, nun konzentrieren wir uns mal aber schön auf diese Sendung hier, die da heißt Der Morgen mit Gernot, die es montags bis freitags von 6 bis 9 gibt. Live und unlive von 3 Uhr in der Nacht bis 6 Uhr ran, immer die Wiederholung vom Vortag. Zur vollen Stunde hört ihr die Nachrichten, Sport und Wetterbericht in kompakter Variante, wie ihr es gewohnt seid. In der 20. Sendeminute ein kleiner Beitrag, um halb dann die Wetteraussichten und 10 nach halb, da gucken wir mal, wer heute Geburtstag hat. Musikalischerseits der Fairnessfilter in meiner Sendung bedeutet, ich spiele immer einen deutschsprachig gesungenen, gefolgt von einem nicht deutschsprachig gesungenen Titel, dazwischen die aktuelle Uhrzeit. Und das immer im Wechsel. Ja, ja, genau. So soll's sein. Was haben wir denn jetzt? 7 Uhr und 8 Minuten. 8 Minuten nach 7. Und nach Tommy James in Englisch hören wir was Deutsches. Manuela singt Schneemann. Ja, das ist ja passend zum Wetter, ja. Kühlt wenigstens ein bisschen ab. Zumindest musikalischerseits. Danke fürs Einschalten, ihr Lieben. Und herzlich willkommen in meiner Sendung Der Morgen mit Gernot. Und auch die, die heute das erste Mal zuhören, ja, zum Beispiel aus dem schönen Wessiland, ja, die liebe Marion. Ja, vielleicht hört der Marion auch noch mit zu. Euch einen besonders schönen guten Morgen. Danke fürs Einschalten.

0: Die aus Berlin-Wedding stammende Manuela mit Schneemann hier in meiner Sendung. Der Morgen mit Gernot. 7 Uhr und 11 Minuten haben wir es. 4 Minuten vor Viertel 8 in der Zwischenzeit. Jetzt gibt's was für unsere Country, Line Dance und Western-Freunde. Ja, könnt ihr schon mal Aufstellung nehmen? Ich zähle dann ein. Ne? 5, 6, 7, 8 und dann geht's los. Lazy G. Darden mit dem Black Coffee. Naja, gut, das ist ein Tanz, ja? Ja. Aber ich hätte ganz gerne ein bisschen Milch drin. Aber kein Zucker, bitte. Das wäre ein Schälchen Hessen, ne? Ich bin doch kein Sachse. Nichts gegen die Sachsen, Gottes Willen, aber nee. Kaffee mit einem Schluck Milch, das reicht. Da ist er.
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0: Für die Freunde der Country, Landes- und Westernmucke. Lazy G. Dalton und sie besang Black Coffee, den schwarzen Kaffee. Ja. Schöne Nummer, ne? Wir haben 7 Uhr und 15 Minuten, ganz genau Viertel 8, beziehungsweise Viertel nach 7 für unsere westdeutschen Zuhörer, die die Uhr anders kennengelernt haben. Ja, bei denen geht auch die Uhr etwas anders, ist aber nicht so schlimm. Wir sind ja trotzdem alle Deutsche und Der eine hat etwas mehr Deutsch wie der andere. Was? Gernot, was hast du denn im Kaffee? Weinbrand? Ach so, ja, nee, dann ist gut. Ihr Lieben, jetzt gibt's eine schöne Nummer von Tony Holiday. Wir kennen ihn durchaus mit dem Titel Tanze Samba mit mir. Aber das ist nicht sein einziger Song, den er so von sich gegeben hat damals, ne? Das ist jetzt eher ein Titel aus der Rubrik, wie würde ich sagen, nur gucken, nicht anfassen. Oder wie könnte man noch sagen, das Berühren der Figuren mit den Pfoten ist verboten. Ja, so ungefähr, ne? Den Appetit kannst du dir holen, aber wisst ja, gegessen wird zu Hause, ne? Das besingt jetzt sehr, sehr nett der Tony Holiday. Schön, dass ihr da seid. Geht gleich los, in ein paar Sekunden.
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Tag und Nacht. Der Tanze Samba mit dir Interpret Tony Holiday. Den Appetit kannst du dir holen. Ja, ihr wisst aber, gegessen wird zu Hause. Ja. Ich kann da kein Lied von singen, aber ich weiß, dass da viele, das nicht ganz so einhalten, würde ich mal vorsichtig jetzt ausdrücken. Ne? 7 Uhr und 21 Minuten, 9 Minuten vor 7:30 haben wir es in der Zwischenzeit. Jetzt gibt es den versprochenen Beitrag und anschließend die Originalvariante, die in Deutsch Bernhard Brink gesungen hat. Ne? Ich wäre so gern wie du. Und im Original, na klar, die Rockröhre Susi Quattro, She's in Love with You. Aber erst der kleine Beitrag. Eine Cannabispflanze, deren Blätter zu Haschisch oder Marihuana verarbeitet werden können, ist von Unbekannten in einer Straßenbahn in Bielefeld ausgesetzt worden. Wie die Polizei mitteilte, hatten zwei Männer und eine Frau die Straßenbahn mit der Pflanze bestiegen, sie dort aber beim Aussteigen stehen gelassen. An der Pflanze befand sich ein handgeschriebener Zettel. Bin leider ein Mann, hab mich lieb, brauche H2O. Die herrenlose und noch dazu illegale Topfpflanze wurde von der Polizei beschlagnahmt.

0: Ich wäre so gern wie du von Bernhard Brink in Deutsch und hier in der Originalfassung mit Rockröhre Susi Quattro, She's in Love with You, in meiner Sendung Der Morgen mit Gernot. Das ist der Kerl hier hinter den beiden Mikrofonen, der sie amüsiert wie Bolle auf dem Milchwagen, für euch dufte Mucke zu spielen und für euch montags bis freitags von 6 bis 9 live da zu sein. Wir haben es 7 Uhr und na, gleich 26 Minuten, paar Sekündchen fehlen noch, 4 Minuten vor 7:30. Jürgen ist mal wieder dran, der abgedankte König von Mallorca. Ja, gibt's da wieder im Netz wieder böse Sachen zu sehen. Wie kann man nur so gemein sein? Das ist nicht fair, muss ich mal dazu sagen. Der Mann hat über Jahrzehnte dufte Unterhaltungsmusik gebracht und uns richtig dufte unterhalten. Und dann bekommt er so eine blöden Aussagen, nur weil er mit einem Rollator zugegen ist. Hallo, werdet ihr mal 80? Ne? Dann können wir mal gucken, ob ihr auch mit dem Rollator unterwegs seid. Ne? Jürgen, danke für deine jahrzehntelange dufte Unterhaltung. Lass ein Wunder geschehen. Hören wir jetzt von ihm.
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0: Megastar Jürgens. Jürgens ist falsch. Nein, nein, ich war schon wieder eine Zeile weiter. Nein, Jürgen Drews, so war es richtig. Lass ein Wunder geschehen um 7.30 Uhr. Genau Halbzeit meiner kompletten Sendung, der Morgen mit Gernot und auch Halbzeit der zweiten Stunde. 7:30 haben wir's. Genau, die Wetterdaten hören wir jetzt. Und ein paar Verbrauchertipps können sich anschließen. Ja, wer keine hört, hat Glück, der hört sofort Pilot und Just a Smile. Aber zunächst das Wetter.
1: Mit KI-Support. Sonnig ist es gerade oft, aber so nach und nach kommen von Westen her mehr Wolken rein. Und ab und zu sind auch kräftige Schauer dabei, vereinzelt im Norden mit Gewitter und Sturmböen. Dazu wird's richtig heiß. Die Höchstwerte liegen zwischen 26 und 39 Grad. Morgen dann Sonne und Wolken und über die Mitte breiten sich Schauer und Gewitter aus mit bis zu 38 Grad.

0: 7 Uhr und 34 Minuten haben wir es, 4 Minuten nach 7:30 in der Zwischenzeit. Pilot und Just a Smile hörten wir eben's. Und jetzt gibt's eine schöne Nummer, die denn da heißt Sommer, Sand und Meer. Nee, Sonne fehlt noch dazwischen. Also Sommer, Sonne, Sand und Meer und die rechte Hand am Gernot. Die Sendung bleibt jugendfrei. Naja, ich dachte... Ja. Das Denken musst du den Pferden überlassen. Die haben nämlich einen größeren Kopf. Snap besingt diesen hervorragenden Song.
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0: Snap. Gibt auch noch Snap. Die gibt es auch, die Formation. Aber hier Sommer, Sonne, Sand und Meer. 7:38, 8 Minuten nach 7:30 in der Zwischenzeit. Gleich wenden wir uns den Geburtstagskindern des Tages zu. Zuvor hören wir noch einen schnuckligen Song von Reba McEntire. Und zwar Walk On. Na bitte. Kann man da so ein bisschen Line Dance nachtanzen? Ich glaube, ja, das ist auch ein Line Dance. Dingens, ne? So ein einstudiertes Teil. Aber hört sich ganz gut an. Bitteschön.
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0: Na, gucken wir mal, wer heute Geburtstag hat. Heute ist der 30. Juli und 1863 hat Henry Ford das Licht der Welt erblickt. Ihr wisst, der US-amerikanische Automobilhersteller. Des Weiteren Mr. Paul Anka, ja, der kanadische Sänger, Komponist, Liedtexter und Schauspieler, wird heute 85 Jahre alt. Herzlichen Glückwunsch. Jimmy Cliff, ebenfalls hätte er heute Geburtstag gehabt, aber er ist leider im Alter von 81 Jahren 2025 verstorben. Vorige Stunde hatten wir ihn musikalisch gehört. Wen gibt's noch zu erwähnen? Der österreichische, US-amerikanische Schauspieler und Politiker Arnold Schwarzenegger. Der wird heute 79 Jahre alt. Herzlichen Glückwunsch. An der Stelle nicht zu vergessen, Kate Bush, ne? Britische Sängerin, Pianistin und Songwriterin, wird heute 38 Jahre alt. Und musikalischerseits wird jetzt gleich singen das Geburtstagskind, der heute auch Geburtstag gehabt hätte. Ja, gehabt hätte, genau, richtig. 30. Juli 1928 geboren, Mr. Heinrich Pumpernickel, ja, seines Zeichens auch Chris Holland genannt, der britische Schlagersänger, Moderator und Schauspieler, verstarb leider im Alter von 85 Jahren 2013. Hören tun wir ihn jetzt mit seinem, ich denke mal, bekanntesten Titel. Und dann hau ich mit dem Hämmerchen den Gerlot auf den Kopf kaputt, nee. So geht der Text nicht, du lügst, Gerlot. Ja, wie immer, Montags bis Freitags von 6 bis 9. Da ist er, Chris.
1: Na, und dann?

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1: Mr. Heinrich Pumpernickel, Chris Harland und Hämmerchen Polka. Ich denke durchaus sein berühmtester, aber nicht sein einzigster. Na, er hat ja noch etliches mehr auf der Pfanne, wie wir ja wissen. 7 Uhr und 47 Minuten ist in der Zwischenzeit geworden. 2 Minuten nach dreiviertel acht. Tina Turner ist mal wieder dran und sie singt einen sehr bekannten Titel, Private Dancer. Gleich in wenigen Sekunden geht's los.
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0: die unvergessene Tina Turner hier in meiner Sendung Der Morgen mit Gernot und Private Dancer um 7 Uhr und 52 Minuten, 8 Minuten vor 8 haben wir es. Kriegen wir noch zwei hin? Ja, wenn ich nicht so viel schwatze. Da machen wir als erstes einen Titel, wo im Volksmund ein deutscher Text von existiert, den ich nicht laut sagen kann, weil er nicht ganz jugendfrei ist. Aber ihr wisst wahrscheinlich, um was es geht. Im Original ist die Nummer von Johnny Cash, Ring of Fire. Und Alexander Knoll, Klammer auf, ja, wer das ist, ne, Ring um die Piep, auch singt. Wir hören jetzt mal die Variante mit Ralf Bendix, der große Track nach Idaho, ne bitte.
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1: Ralf Bendiks, der große Trek nach Idaho, Melodie ist bekannt. Und der Volksmundtext auch. Ich weiß, ihr habt den laut mitgesungen. Ja, ja, ich habe Gott sei Dank weggehört, ja, und habe das nicht so mitgesungen. Gernot, wieso hast du ihm den letzten Satz mit gekreuzten Fingern gesagt? Es ist 7.56 Uhr, es ist jetzt 4 Minuten vor 8. Wir hören einen Song noch bis ran an die Nachrichten, Sport und Wetterbericht in kompakter Variante. Und zwar Helene Fischer. Ja, und zwar in Englisch. Von hier bis unendlich, from here till forever. Das singt sie bis ran an die Nachrichten. Ich würde mich freuen, wenn wir uns in der dritten und letzten Stunde auch weiterhin hören. Bis gleich, ihr Lieben. Und tut mir mal einer von euch einen Gefallen. Seht ihr nicht, dass ich duscht habe wie eine indische Bergzecke? Guckt auf meine Kaffeetasse. Was seht ihr? Ja, genau. Nix. Nix drin. Kann mal bitte einer nachschenken. Dankeschön. Bis gleich.

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2: Im Studio Holger Dilk. Mehr Fahrgäste zum ersten Mal seit Jahren wieder Gewinn. So fällt die Bilanz der Deutschen Bahn fürs erste Halbjahr aus, berichten mehrere Medien. Offiziell werden die Zahlen heute vorgestellt. Jana Klonikowski.
3: Laut den Berichten liegt der Gewinn im dreistelligen Millionenbereich. Zum Vergleich, letztes Jahr gab es im gleichen Zeitraum ein Minus von rund 760 Millionen Euro. Außerdem sind so viele Fahrgäste mit der Bahn unterwegs gewesen wie seit Corona nicht mehr. Das liegt wohl vor allem an den hohen Spritpreisen. Viele lassen ihr Auto stehen und nehmen die Bahn. Die bleibt allerdings weiter oft unpünktlich. Im Juni sind, auch hitzebedingt, nur gut die Hälfte der Fernverkehrszüge pünktlich gewesen.
2: Bis heute haben die natürlichen Ressourcen der Erde für dieses Jahr gereicht. Am sogenannten Erdüberlastungstag warnen Umweltorganisationen vor einem zu sorglosen Umgang mit der Natur. Colin Mock, ab sofort lebt die Welt sozusagen auf Pump.
4: Genau, ab heute sind für dieses Jahr sozusagen mehr Ressourcen verbraucht worden, als unser Planet in 12 Monaten erneuern kann. Laut WWF wären aktuell mehr als 1,5 Erden nötig, um den Ressourcenhunger zu stillen. Die Folgen seien schon längst sichtbar. Entwaldung, kaputte Böden, Artensterben und steigende CO2-Konzentration in der Atmosphäre. Übrigens sieht die Bilanz für Deutschland konkret noch düsterer aus. Der nationale Overshoot Day war bereits am 10. Mai.
2: Der Deutsche Städtetag fordert mehr Geld für den Schutz vor Hitze. Hauptgeschäftsführer Schuchert sagte dem Redaktionsnetzwerk Deutschland, Bund und Länder müssten die Kommunen dauerhaft bei Klimaanpassungsmaßnahmen unterstützen. Bundesweit seien dafür Investitionen in Milliardenhöhe nötig. Auch in Deutschland kommen die umstrittenen Pläne der FIFA für die WM nicht gut an. DFB-Präsident Bernd Neuendorf sagte dem ZDF, es sei ein fatales Zeichen, die Fußball-Weltmeisterschaft für Investoren zu öffnen und weiter.
5: Ich bin Mitglied auch im höchsten Gremium der FIFA und dann erwartet man schon, dass man über so einen Prozess auch vorab informiert wird. Das ist so umfassend, darüber muss ja innerhalb der FIFA über Monate, wenn nicht sogar über ein Jahr oder noch länger gesprochen worden sein. Wir waren sehr überrascht und auch verärgert, dass wir sowas aus der Presse, aus der Zeitung erfahren müssen. Das ist, glaube ich, kein Umgang.
2: Die UEFA denkt offenbar bereits über einen WM-Boykott für europäische Teams nach.
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6: Mit KI-Support. Sonnig ist es gerade oft, aber so nach und nach kommen von Westen her mehr Wolken rein. Und ab und zu sind auch kräftige Schauer dabei, vereinzelt im Norden mit Gewitter und Sturmböen. Dazu wird's richtig heiß. Die Höchstwerte liegen zwischen 26 und 39 Grad. Morgen dann Sonne und Wolken und über die Mitte breiten sich Schauer und Gewitter aus mit bis zu 38 Grad.

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0: dachte, da kommt noch so ein Ging hinten dran. Bei dem Deutschen, bei Katharina Valente. Da ja, da kommt das, ne? Wenn sie dann in der Badewanne den Bikini anzieht. Richtig. Brian Hyland, Itzy Pitsy, Teeny Weeny, Yellow Porker, dat Bikini war der Opener der dritten Stunde meiner Sendung.
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0: Donnerstag ist heute. Donnerstag, den ganzen Tag, morgens und abends mit Licht. Also vom Morgen bis zum Abend. Ja. Der 30. Juli ist heute, 2026. Und wie immer hört ihr die Sendung Der Morgen mit Gernot live, montags bis freitags von 6 bis 9 und unlive von 3 Uhr in der Nacht bis 6 Uhr ran. Immer die Wiederholung vom Vortag. Zur vollen Stunde ist bei mir die Nachrichten- und Sport- und Wetterredaktion zugange. Tatsächlich, in der 20. Sendeminute haben wir einen kleinen Beitrag im Programm. Um halb dann die Wetteraussichten direkt von mir vorgelesen. Ja, mit den aktuellen Temperaturen der 16 Landeshauptstädte unserer 16 Bundesländer. Und das schanzt mir der Wetterfrosch Kurt aus Berlin-Tegel zu. Dann 10 nach halb gucken wir, wer heute Geburtstag hat. Musikalischerseits, wie immer, der stete Wechsel von deutsch in nicht deutsch gesungenem Liedgut. Dazwischen die aktuelle Uhrzeit und zack ist der Drops so gut wie gelutscht. 8 Uhr und 8 Minuten haben wir es. 8 Minuten nach 8 und nach Brian Hyland in Englisch hören wir was Deutsches. Peter Alexander besingt die Anneliese. Ja, ja, was der alles da macht mit Köpfe abschneiden von Rosen und alles sowas. Ich sag's euch. Ich find's schön, dass ihr da seid, ihr Lieben. Freue mich auf die nächsten gut 50 Minuten, euer Gastgeber zu sein. Und, ach, ihr wisst nicht, wer ich bin? Ha, na, dem kann ich abhelfen. Ich stell mich vor und dann singt der Peter.
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0: 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Warum muss ich eigentlich immer Anneliese singen? Ich könnte ja auch einmal Benneliese singen, nicht?
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2: Ja! Der unvergessene Showmaster, Schauspieler und Gesangsvirtuose im wahrsten Sinne des Wortes, Peter Alexander mit seiner Anneliese hier in meiner Sendung Der Morgen mit Gernot. 8:11 in der Zwischenzeit, 9:04 haben wir's. The Beach Boys sind mal wieder dran und sie haben, ja, gute Vibrationen, Good Vibrations. Na bitte.
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0: gute Schwingungen, besang die Beach Boys Good Vibrations hier in meiner Sendung Der Morgen mit Gernot um 8 Uhr und 15 Minuten, ganz genau Viertel nach 8. Oder für unsere Ossis, ja, es ist Viertel 9, richtig. Ihr Lieben, vorige Stunde tatsächlich so ein Zufall, nee, es war in der ersten. Das war in der ersten Stunde, fällt mir gerade ein. Da hatten wir den Titel tatsächlich gehört in Originalfassung von Susi Quattro, She's in Love with You, und guck an, hier ist er in Deutsch. Ich war das nicht. Nein, das macht das Radioprogramm alleine. Der sucht die Titel hier zusammen. Ich hätte gar nicht die Zeit morgens dafür. Da müsste ich ja um 3 aufstehen. Das lassen wir mal lieber. Um 5 reicht auch aus. Und tatsächlich, hier ist er. Ich wäre so gern wie du, Bernhard Brink. Hören wir gleich in wenigen Sekunden.
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0: She's Love Is You von Susi Quarto im englischen Original. Hier die deutsche Cover-Variante mit Bernhard Brink. Ich wäre so gern wie du um 8.20 Uhr. Ganz genau 10 Minuten vor halb neun. Jetzt gibt's den versprochenen kleinen Beitrag. Und dann hören wir eine schöne Nummer von Hole & Oates oder auch richtig ausgesprochen Daryl Hall und John Oates und Dream Time. Na bitte. Die großzügige Einladung eines Coesfelders Juweliers zum Diebstahl haben die ehrlichen Bürger der westfälischen Stadt galant ausgeschlagen. Der Händler hatte am vergangenen Samstag einen ganzen Ständer mit Schmuck auf der Straße stehen lassen und sein Geschäft fürs Wochenende abgeschlossen, teilte die Polizei mit. Ein ehrlicher Passant habe die Polizei verständigt, die den herrenlosen, herumstehenden Schmuck in Gewahrsam nahm. Der Juwelier holte die komplette Sammlung der Ausstellungsstücke auf der Polizeiwache wieder ab.
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0: Daryl Hall und John Oates und Dreamtime hier in meiner Sendung Der Morgen mit Gernot um 8 Uhr und 26 Minuten. 4 Minuten trennen uns noch vor der 8:30 Marke. Wir hören jetzt noch einen schnuckligen Song von Las Vegas, Wenn du kochst, so wie Mama. Und dann wenden wir uns den aktuellen Temperaturen und dem Wetter zu. Las Vegas ist bekannt, ja, denke ich, ne? Der ehemalige Frontsänger der Ace Cats.
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0: lecker.
1: Lecker, genau. Las Vegas, wenn du kochst, so wie Mama. Ihr Lieben, es ist soweit, ja, 29 erst, aber es macht nicht die eine Minute, ne? 8.29 Uhr, eine Minute vor halb neun. Wir wenden uns jetzt den Wetterdaten zu. Und anschließend gibt's Tim Curry, I Do The Rock. Da gibt's auch eine deutsche Variante von, kann ich mich entsinnen. Der ist sogar in der Hitparade bei Dieter Thomas Heck mit der Nummer aufgetreten. Ja. Rocky der Irokese, ich suche einen Job. Und damals in der prüden Welt, in den frühen 80er, Ende der 70er Jahre, da war das ein Skandal. Denn der Sänger, der Rocky der Irokese, der war behackt von oben bis unten. Heute rennt ja jeder so rum. Heute ist das ein Skandal, wenn du kein Tattoo hast. Was? Na gut, dann bin ich ein Skandal. Egal, wie auch immer, jedenfalls war der von oben bis unten behackt. Im Gesicht alles komplett und das gab Shitstrom damals beim ZDF. Naja, heute kriegt das ja keiner mehr. Ich nicht. So, ihr Lieben, wir wenden uns den aktuellen Daten zu. Danke, lieber Kurt, fürs Zuschanzen. Wetterfrosch aus Berlin-Tegel. Und da sieht's wie folgt aus mit den aktuellen Temperaturen. Die 16 Landeshauptstädte der 16 Bundesländer in alphabetischer Form. Reihenfolge. B wie Bulettenland, da fangen wir an. Berlin 22 Grad und sonnig. In Bremen 23 Grad heiter, Dresden 23 Grad und sonnig, Düsseldorf 26 Grad wechselnd bewölkt, in Erfurt 22 Grad und sonnig, Hamburg 23 Grad und Sonne pur, können wir jetzt weglassen, der Rest ist alles sonnig, ne? Hannover 25 Grad, in Kiel 23 Grad, Magdeburg meldet 23 Grad, in Mainz 22 Grad, München aktuell 26 Grad, in Potsdam 22 Grad, Saarbrücken hat 22 Grad derzeit, Schwerin 23 Grad, Stuttgart meldet 23 und wie immer zum Schluss Wiesbaden bei 21 Grad derzeit aktuell. Heute wird es in weit... Also der Kurt hört zu schreiben, da verwackelt doch das Bild hier. Heute wird es in weiten Teilen Deutschlands hochsommerlich bis sehr heiß. Höchsttemperaturen meist 30 bis 37 Grad. Im Südwesten und entlang des Oberrheins. Örtlich noch etwas darüber. Mittags vielerorts sonnig bis leicht bewölkt. Ab Nachmittag und zum Abend hin von Westen ziehen kräftige Gewitter auf. Lokal sind Starkregen, Hagel und schwere Sturmböen möglich. Danach zum Freitag wird es spürbar kühler mit Höchstwerten meist um 31 Grad. Am Wochenende verbreitet angenehmer. So, was schreibt der Kurt da noch wieder? Die Sonne scheint, die Sonne lacht, das hat der liebe Kurt gemacht. Träum weiter. Die Sonne scheint, die Sonne lacht, das hat die SED gemacht. So hieß der Spruch. Was? Ja, so war's. Nun wie angekündigt alles.
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0: Tim Carey, I Do The Rock. Und wir eingehen ins Erwähnen. Es gibt noch eine deutsche Variante. Ich suche die mal raus nach der Sendung. Gucke ich mal nach. Vielleicht kann ich die euch in den nächsten Tagen mal vorspielen. Ne? Ich suche einen Job. Rocky, der Irokese. Ich kann mich entsinnen. Ja, der sah aber auch gut aus. So, mein lieber Mann, da würdest du... Heute würde er ja nicht auffallen auf dem Straßenbild. Aber damals ist der natürlich permanent aufgefallen, wie der aussah. Ihr Lieben, 8 Uhr und 37 Minuten. Ganz genau 7 Minuten nach 8:30. Olli P. besingt den Titel von Nuschel Herbert. Richtig. Flugzeuge im Bauch.
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Na, gucken wir mal, wer heute Geburtstag, heute am 30. Juli oder gehabt hätte, ne? Kann man ja auch so sagen. Henry Ford, der US-amerikanische Automobilhersteller, 1863 geboren, hätte heute Geburtstag gehabt. Natürlich biologisch nicht mehr, ne? Aber heute war sein Geburtstag. Chris Holland, Heinrich Pumpernickel, haben wir vorige Stunde einen Titel gehört, ne? Mit dem Hellmaschinen-Polka. Ihr wisst schon, 1928 geboren. Leider ist er im Alter von 85 Jahren, 2013 verstorben. Des Weiteren Jimmy Cliff, jamaikanischer Reggae-Musiker, der hätte heute auch Geburtstag gehabt, 1944 geboren und 2025 im Alter von 81 Jahren gestorben. Der österreichisch-US-amerikanische Schauspieler und Politiker Arnold Schwarzenegger, der wird heute 79 Jahre alt. Ja? Herzlichen Glückwunsch an der Stelle dafür. Des Weiteren nicht vergessen Kate Bush, die britische Sängerin, Pianistin und Songwriterin, wird heute 68 Jahre alt. Jürgen Klinsmann, ja, auch nicht vergessen, ne? Heute 62 Jahre alt, 1964 geboren. Und ist es nicht die Dame hier? Warte mal, wo ist er denn? Die war sie doch irgendwas? Die kennen wir doch. Na klar, hier die Dame vom Michael Wendler, ne? Die Laura Müller, deutsches IT-Girl und Reality-Show-Teilnehmerin. Im Jahr 2000 geboren, wird heute 26 Jahre alt. Herzlichen Glückwunsch und Shootingstar, hätte ich jetzt beinahe gesagt, den wir jetzt auch musikalisch hören, ist Mr. Paul Anka. Der kanadische Sänger, Komponist, Liedtexter und Schauspieler wird heute ganze 85 Jahre alt, 1941 geboren. Und ich sag mal, das ist ein echter Megastar, wie wir ja wissen. Ob es Steel Guitar and a Glass Wine oder Lonely Boy bzw. Put Your Head on My Shoulder, alles Riesenerfolgstitel und Hunderte mehr. Nicht nur für sich selbst, sondern für viele, viele andere schrieb er auch Musik, die Hits, die Welthits wurden. Wir hören jetzt einen seiner bekanntesten Songs und zwar Diana. Ach, was schön. Deutsch kennt man den auch von Peter Kraus oder von Conny Frobes. Hier original und hervorragende Top-Qualität in Stereo, wie sie es gehört. Paul Anka und Diana. Herzlichen Glückwunsch dafür.

0: Weltstar Mr. Paul Anka hier in meiner Sendung Der Morgen mit Gernot und Geburtstagskind des Tages mit einem seiner bekanntesten Titel Diana. 8:47 haben wir es, 2 Minuten nach 8:45. Jürgen Markus, der stellt eine berechtigte Frage. Was hast du heute Abend vor?
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0: Jürgen Markus, der Unvergessene. Oh, was hast du heute Abend vor? Um 8 Uhr und 51 Minuten, 9 Minuten vor 9. Ja, kriegen wir noch zwei hin? Machen wir. Der Michael Morgan und auch der Bernd Schütz haben die Nummer in Deutsch gesungen. Komm, geh mit mir nach Kanada. Wir hören das Ding jetzt in Englisch mit Peter Jesus Round. Und zwar, let's take a ride to USA. Bitte.
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0: Peter Jesus Round. Let's take a ride to USA. Um 8 Uhr und 56 Minuten, 4 Minuten vor 9. Ihr Lieben, das war's jetzt wieder für den Donnerstag. Wir hören uns morgen früh ab 6 Uhr am Freitag in den Start des fürs Wochenende wieder, wenn ihr möchtet. Und wer es nicht aushalten kann, gerne ab 3 Uhr. Schon danach die Wiederholung vom Vortag zu hören. Ne? Jetzt gebe ich euch in die sicheren Hände vom Markus mit dem großen H. Der wird euch durch den Vormittag geleiten von 9 bis 12. Ja, und ja, hört ihm zu, das ist richtig. Warte mal, ich habe noch einen, noch ganz schnell. Liebe Hörer in Sachsen-Anhalt, lasst euch nicht von der CDU blenden. Sie verspricht vor der Wahl, hat eine große Klappe und nach der Wahl ist nichts davon mehr wahr. Ne? Vor allen Dingen nehmen sie jetzt tatsächlich die Sachen in den Mund, die die AfD 2024 schon gesagt hat. Damals ist sie mit den Beiträgen im Verfassungsschutzbericht gelandet. Jetzt darf ein Ministerpräsident, der noch amtiert, von der CDU sowas sagen. Und da erscheint er nicht im Verfassungsbericht. Lasst euch nicht blenden. Die CDU ist eine verlogene Partei, wie wir ja wissen. Na? Siehe Kanzler. Alles klar. Da bleibe ich auch zu. Das kann man auch richtig nachweisen. Diener nach links, Diener nach rechts. Tschüss, tschüss, ihr Lieben. Macht's Schmugge, euer Gernot aus dem wunderschönen Märkisch-Oderland. Conny singt zum Schluss.
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2: Im Studio Holger Dilk. Zigtausende Schulabgänger starten kommende Woche ihre Ausbildung im Handwerk. Laut Zentralverband des Deutschen Handwerks wurden bundesweit im ersten Halbjahr fast 68.000 Ausbildungsverträge abgeschlossen, nochmal 5% mehr als im Vorjahr. Zu den beliebtesten Ausbildungen sagte ZDH-Geschäftsführer Dirk Pilage.
3: Trends in der Ausbildung sind tatsächlich auch die großen Trends, die uns alle beschäftigen. Energie- und Klimawende, Digitalisierung, nachhaltige Mobilität, Gesundheit, vor allem mit Blick auf eine älter werdende Bevölkerung. Alle Berufe, die das abdecken, die liegen dann auch im Trend. Die werden nachgefragt, egal ob in der Stadt, egal auf dem Land. Das sind die Betriebe, die auch am schnellsten ihre Plätze besetzt bekommen.
2: Sachsen droht der Bundesregierung mit einem Stopp der Renten- und Pflegereform. Ohne Änderungen werden wir im Bundesrat nicht zustimmen, sagte Ministerpräsident Kretschmer dem Redaktionsnetzwerk Deutschland. Finden sich weitere Länder, könnte die Reform scheitern. Die stark gestiegenen Spritpreise beschäftigen jetzt auch die Gerichte. Zwei Mineralölkonzerne gehen laut Bild-Zeitung gegen Auskunftsbeschlüsse des Bundeskartellamtes vor. Die Behörde will mit den angeforderten Daten prüfen, ob die Unternehmen die Nahostkrise für unzulässige Preisaufschläge genutzt haben. Die Waldbrandsituation in Europa bleibt angespannt. Während die Feuerwehren in Spanien und Frankreich die Flammen im Griff haben, breiten sich die Brände in der Türkei und Griechenland aus. Nicht nur Südeuropa ist betroffen, auch in Großbritannien sind hunderte Hektar Land durch Feuer zerstört worden. Sollte FIFA-Boss Infantino seinen Investorendeal durchziehen, wird die nächste Fußball-WM ohne europäische Nationalmannschaften stattfinden. Das hat die UEFA beschlossen. Einzelheiten von Tom Husse.
4: Die UEFA hatte das schon vor einigen Tagen angedroht. Jetzt gab es ein Krisentreffen und da haben sich die Mitgliedsverbände einstimmig auf einen möglichen Boykott der WM geeinigt. Ihre Botschaft ist klar. Solange die Pläne von Infantino auf dem Tisch liegen, werde kein europäisches Land an dem Turnier teilnehmen. Die Weltmeisterschaft gehört dem Fußball, heißt es in einer gemeinsamen Erklärung. Infantino will Teile der WM an private Investoren verkaufen und so noch mehr Geld machen.
2: Auch der Nord- und Mittelamerikanische Verband hat den Plänen bereits eine Absage erteilt. Afrikas Verband zeigt sich dagegen offen.
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5: Mit KI-Support. Wolkig ist es gerade und im Nordosten sind auch mehr Wolken am Start. Meist bleibt es aber trocken. Richtung Vormittag kommt im Nordwesten Regen dazu und später sind in der Westen

Westhälfte mehr Wolken unterwegs. Ab und zu gibt's auch Schauer oder Gewitter. Dazu werden es heute zwischen 20 und 39 Grad. Morgen geht's mit Sonne und Wolken weiter, maximal 32 Grad.

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0: Roger Miller und England Swing war der Opener meiner Sendung
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0: Der letzte ist heute. Der letzte im doppelten Sinne. Genau. Der letzte Arbeitstag der Woche. Der letzte Julitag im Monat. 2026 im Monat Juli. Ne? Heute ist der 31. Juli 2026. Heute hören wir uns das letzte Mal im Juli. Ne? Wenn wir uns das nächste Mal hören, ist schon August. Blöder. Also Gerlo, du quatschst immer in dem hier Zeug. Das stimmt. Montags bis freitags live von 6 bis 9 und unlive von 3 Uhr in der Nacht bis 6 Uhr an. Immer die Wiederholung vom Vortag. Zur vollen Stunde gibt es bei mir die Nachrichten, Sport und Wetterbericht, wie eben gehört. In der 20. Sendeminute ein kleiner Beitrag. Dann um 9:30 die Wetteraussichten und 9:10 gucken, wer heute Geburtstag hat. Muli sagt, musikalischerseits immer der stete Wechsel von deutsch in nicht deutsch gesungenem Liedgut, dazwischen die aktuelle Uhrzeit und zack ist der Drop so gut wie lutscht da. 6 Uhr und das haben wir's, 8 Minuten gleich, paar Sekündchen fehlen noch, 8 Minuten nach 6. Nach Roger Miller in Englisch hören wir was Deutsches von Manuela, die hatten wir gestern auch im Programm, aber mit einem anderen Titel fällt mir gerade ein. Ich gehe noch zur Schule, singt sie jetzt. Ja, vielleicht sollte ich auch nochmal zur Schule gehen, ne? Und Benimm- und Anstandsregeln lernen. Nicht? Na gut, ich glaube, bei mir ist sowieso Hoffen und Malz verloren. Schön, dass ihr da seid, ihr Lieben. Moin, Prost, Kaffee.

0: Ja, das ist schon etliche Jahrzehnte her bei mir. Ich bin ja schon alter Sack. Manuela sang Ich geh noch zur Schule. Bei ihr ist es auch schon etwas länger her, wo sie den Titel gesungen hatte. 6:11, 6:04 haben wir es in der Zwischenzeit. Jetzt gibt es eine schnuckelige Nummer. War die in den 70ern? Ich überlege gerade, wann hat die den, haben die den gesungen? Ja doch, Ende der 70er. So eine Art One-Hit-Wonder. Ihr wisst schon, das sind Titel, wo diese Band oder die Formation oder der Gesangskünstler nur einen großen Hit hatte und alles andere ist nicht so erfolgreich gewesen. So, das nennt man dann ein One-Hit-Wonder. Das hören wir jetzt von der Michael Sieger Band Let's All Chant. Aber der hier, der haute richtig rein.
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Let's all chant mit der Michael Sieger Band hier in der Sendung Der Morgen mit Gernot um 6 Uhr und 14 Minuten. Eine Minute vor Viertel sieben haben wir es in der Zwischenzeit. Jetzt gibt es eine klare Ansage in meine Richtung. Ich nehme das, also ja, ich ziehe mir die Jacke an. Hier steht, dich soll der Teufel holen. Ja. Ich bin ja schon der Gehirnte. Ja. Vielleicht muss ich irgendwas einholen. Nee, das ist ein Gesangstitelchen von Andrea Berg. Hören wir uns an. Jetzt, bevor wir die hören, ein kleiner Hinweis in eigener Sache. Liebe Sternchen, Hörer, Sternchen, Innen. Nein. So ein Blödsinn gibt es hier nicht. 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Liebe Radiohörer, danke fürs Einschalten hier in der genderfreien Sendung Der Morgen mit Gernot.

0: Der originale Eugen Römer Sound, den hörte man zum Anfang bei Andrea Berg. Später dann gute Zusammenarbeit mit Dieter Bohlen und hier noch einer der ersten Songs, die sie gesungen hat. Dich soll der Teufel holen. Wir haben es 6 Uhr und 19 Minuten in der Zwischenzeit. Eine Minute trennt uns noch vor 10 vor halb. Was für ein Teil? Sag mal doch mal die Uhrzeit, die war ja gut. Na ja, dann machen wir mal anders. 4 Minuten nach Viertel, 7? Nee, nicht? Gut, wir lassen es so. Oder ich quatsche noch ein bisschen dämlich und dann ist es 10 vor halb 7. Na gut, nee, der Beitrag, den hören wir jetzt. Und anschließend gibt's OMD, beziehungsweise Orchestral Maneuver in the Dark und Genie Dick Engineering. Na bitteschön. Als besonders anhänglich erwies sich ein VW Golf in Aschaffenburg. Ein Busfahrer staunte nicht schlecht, als er plötzlich mit dem Golf als Anhänger unterwegs war. Wie die Polizei am Mittwoch mitteilte, war der Wagen nachts auf den vor ihm geparkten VW-Bus gerollt und hatte sich dabei in dessen Anhängerkupplung eingehakt. Polizisten schoben den Golf wieder auf seinen Parkplatz zurück. Ein zufällig vorbeikommendes Baufahrzeug schenkte ihnen einen Holzkeil zur Sicherung des Autos.
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0: Orchestral Maneuvers in the Dark, Genetic Engineering, Kling, Ende aus, vorbei. 6 Uhr und 24 Minuten habe ich eben abgelesen, 6 Minuten vor 6:30. Guck an, was gibt's jetzt? Ach ja, siehst du, diese Formation, die ist, war die eigentlich vor, ich überlege gerade, ob die nur in der Neuen Deutschen Welle zu hören war? Oder hatten die schon irgendeine Vorgeschichte? Ich glaube ja, ne? Aber so richtig rausgekommen sind sie in der Neuen Deutschen Welle-Zeit. Die Rede ist von Rheingold. Ja? Dreiklang Dimension ist einer ihrer bekanntesten Titel und den ziehen wir uns jetzt auch rein. Irgendwas will da nicht so richtig passen bei mir. Ich muss mal nachdenken. Vielleicht kommt es mir und es geht mein Licht auf, während der Titel spielt. Bei dir, Gerdot, da sind alle Birnen kaputt und durchgebrannt. Das kann sein.
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0: Rheingold und Dreiklang Dimensionen um 6:28, 2 Minuten vor 6:30. Wir hören gleich den Wetterbericht, ein paar Verbrauchertipps schließen sich an und dann gibt's Trini Lopez mit Lemon 3. Zuvor habe ich hier gerade einen kleinen Beitrag entdeckt, ja, den fand ich ganz nett. Die Ossis unter euch, die werden das Titelchen noch kennen, die kleine weiße Friedenstaube. Ja, das hat die die Erika Schirmer, ja, die hat das Ding komponiert aus der ehemaligen DDR und die wird heute 100 Jahre alt. Ja, siehste, der Frieden ist nicht tot zu kriegen. So ist richtig. Ja, das meine ich aber liebevoll, ja, nicht negativ, Gottes Willen. Ne? Heute feiert sie in einer Seniorenresidenz am Rande des Harzes ihren 100. Geburtstag. Herzlichen Glückwunsch an der Stelle. Ich habe gerade überlegt, soll ich den Titel jetzt singen? Nee, ich glaube, dann macht ihr alle aus, dann schaltet ihr aus. Aber ich guck mal, ich habe gerade gesehen, es gibt zwei Gesangsinterpreten, die das Ding gesungen haben. Ich guck mal, während der nächste Song jetzt läuft, ob ich den irgendwo rankriege. Vielleicht spiele ich den dann, ne? Mal gucken. Ich guck mir das jetzt mal an. Also die kleine weiße Friedenstaube, die Komponistin, die wird heute 100 Jahre. Herzlichen Glückwunsch dazu. Und nun, wie alles angekündigt.
1: Mit KI-Support. Wolkig ist es gerade und im Nordosten sind auch mehr Wolken am Start, meist bleibt es aber trocken. Richtung Vormittag kommt im Nordwesten Regen dazu und später sind in der Westhälfte mehr Wolken unterwegs. Ab und zu gibt es auch Schauer oder Gewitter. Dazu werden es heute zwischen 20 und 39 Grad. Morgen geht's mit Sonne und Wolken weiter, maximal 32 Grad.
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Trini Lopez und Lemon Tree. Dann werden wir das erstmal machen. Ich habe den tatsächlich gefunden, den Titel, und den hören wir uns jetzt tatsächlich mal an. Ja, kleine weiße Friedenstaube. Und der wird interpretiert tatsächlich von Marianne Rosenberg. Gar nicht mal so schlecht, wa? Ziehen wir uns mal rein, wie sich das Ding jetzt anhört hier. Ah, wie gesagt, die Schreiberin, die wird heute 100 Jahre alt. Ja, die Ossis von euch können jetzt mitsingen. Die werden bestimmt textischer sein. Mal sehen.

Also zugegeben, das habe ich ein bisschen anders in Erinnerung, aber dennoch nicht unflott hier in der Darbietung von Marianne Rosenberg. Tja, ja, kannst du mal sehen. So, jetzt muss ich erstmal so umändern. Hier ändern wir um. Was machen wir jetzt? Jetzt kommen wir hier zu diesem Thema.

Gucken wir mal, wer denn da heute so den Puzzletag hat. Heute am 31. Juli unter anderem Louis de Funès, ja, der französische Schauspieler und Komiker, der ist 1914 geboren und im Alter von 68 Jahren 1983 verstorben. Wen haben wir noch? Gucken wir mal. Oleg Popov, das war ein russischer Clown, ja, der ist 1930 geboren, der hätte heute auch Geburtstag gehabt. 2016 im Alter von 86 Jahren von uns gegangen und der deutsche Sänger Ivan Reprow, ja, 1931 geboren. Er ist im Alter von 76 Jahren 2008 von uns gegangen. Wen haben wir noch? Guck mal, weiter hochscrollen. Hier, guck mal. Isabelle Varell, ja, die kennen wir auch, deutsche Sängerin und Schauspielerin. Die wird heute 65 Jahre alt. Herzlichen Glückwunsch, liebe Isabelle Varell, der US-amerikanische Schauspieler Wesley Snipes, ja, den kennen wir von Blade, ne, 1, 2, 3, 4 oder so ähnlich, wird heute 64 Jahre alt und gesanglich gratulieren wir, ne, warte mal, erstmal machen wir noch hier die britische Schriftstellerin von den Harry Potter Romanen, ne, Joan K. Rowland, die wird heute 61 Jahre alt und gesanglich heute die niederländisch-deutsche Sängerin C.C. Catch. 62 Jahre wird sie alt heute und singt uns jetzt auch das Ständchen dazu. Ein schönes Medley. Na, bitteschön.

0: Guck mal einer an, die Sissy Catch, die heute Geburtstag hat. Herzlichen Glückwunsch mit einem kleinen Medley. Ne? Wenn wir nächste Stunde mal was anderes noch spielen. Jetzt gibt's wieder was für unsere Lionel's Country und Western Freunde. Ja, da habe ich ja immer den ein oder anderen Titel dabei, wie wir ja wissen. 6 Uhr und 43 Minuten ist es inzwischen, 2 Minuten vor 6:45. Truckstop ist dran und die meinen, mein Opa, das bin ich. Und wenn man genau auf den Text zuhört und schnelle Ohren hat, ja, im wahrsten Sinne des Wortes, dann kommt genau das auch wirklich am Ende des Titels bei raus. Ja, Sachen gibt's, die gibt's gar nicht. Doch, das ist hier tatsächlich wahr, die Nummer. Hören wir gleich in wenigen Sekunden. Geht's los.
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0: Black Coffee und Lazy G. Darden hier um 6 Uhr und 51 Minuten, 9 Minuten vor 7. Alle, die los müssen, auf einmal Malore, wünsche ich ein schönes Wochenende. Alle anderen schön artig dranbleiben und weiter zuhören. Ja? Haben wir noch zwei Titel hin? Ja, kriegen wir noch. Erstmal gibt's ein bisschen was fürs Herz von Gigi Anderson. Du hast gesagt, es ist zu Ende. Das wäre sehr traurig. Mal sehen, ob da vielleicht ein Happy End drin ist. Ne? Ich werde den Text mal jetzt verfolgen.
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0: Schöne Nummer, wa? Gigi Anderson, du hast gesagt, es ist zu Ende. Ist es auch. Und zwar mit der ersten Stunde der Sendung der Morgen mit Gernot. Ne? Aber wir haben noch zwei hier vor uns. Jetzt gibt's gleich die Nachrichten, Sport und Wetterbericht in kompakter Variante, damit ihr richtig gut informiert durch den Tag kommt. Und bis ran an die Solchen haben wir noch ein bisschen Modern Talking und With a Little Love. Bis gleich, ihr Lieben. Schönartig dranbleiben und gerade sitzen. Ja, hört auf, mit der Beine zu wackeln. Schön gekleckert auch wieder. Guckt da, da, unter der Tasse. Da siehst du, alles voll. Mann, Mann, Mann.
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0: die Zeit. 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
2: Im Studio Holger Dilk. Zum Ausbildungsstart kommende Woche liegt auch das Handwerk ganz hoch im Kurs bei den Schulabgängern. Fast 68.000 Ausbildungsverträge wurden allein von Januar bis Juni abgeschlossen. Das sind nochmal 5% mehr als im Vorjahreszeitraum. Dirk Pilage, Geschäftsführer des Zentralverbands des Deutschen Handwerks, sagte uns:
3: Das Ausbildungsjahr startet zwar offiziell zum 1. August, es ist aber auch immer noch möglich, eine Ausbildung anzufangen, bis weit in den Herbst hinein. Ungefähr 20.000 Stellen haben wir noch frei für Ausbildung. Das heißt, die jungen Leute, die noch nichts gefunden haben oder die noch suchen, haben auch jetzt noch eine Chance, ins Handwerk zu kommen.
2: Sachsen droht der Bundesregierung mit einem Stopp der Renten- und Pflegereform. Ohne Änderungen werden wir im Bundesrat nicht zustimmen, sagte Ministerpräsident Kretschmer dem Redaktionsnetzwerk Deutschland. Finden sich weitere Länder, könnte die Reform scheitern. Kretschmer warnt vor Nachteilen für Ostdeutsche mit anderen Erwerbsbiografien und niedrigeren Renten. Die Beratungen zur Reform sollen nach der Sommerpause starten. Die stark gestiegenen Spritpreise beschäftigen jetzt auch die Gerichte. Zwei Mineralölkonzerne gehen laut Bild-Zeitung gegen Auskunftsbeschlüsse des Bundeskartellamtes vor. Die Behörde will mit den angeforderten Daten prüfen, ob die Unternehmen die Nahostkrise für unzulässige Preisaufschläge genutzt haben. Die Hamas soll vollständig entwaffnet werden. US-Präsident Trump hat auf True Social verkündet, dass dafür eine Vereinbarung erzielt worden sei. Sie soll schrittweise erfolgen. Auch die Terrororganisation hat die Pläne bestätigt. Weltweit sind zuletzt wieder weniger Menschen mit dem Flugzeug unterwegs gewesen. Im Juni ist die Nachfrage deutlich gesunken, um knapp 2% im Vergleich zum Vorjahresmonat. Das lag vor allem am Iran-Krieg und den hohen Ölpreisen, heißt es vom Weltluftfahrtverband. Sollte FIFA-Boss Infantino seinen Investorendeal durchziehen, wird die nächste Fußball-WM ohne europäische Nationalmannschaften stattfinden. Das hat die UEFA beschlossen. Auch der nord- und mittelamerikanische Verband hat den Plänen bereits eine Absage erteilt. Afrikas Verband zeigt sich dagegen offen für die Pläne.
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4: mit KI-Support. Viele Wolken gibt es heute früh in vielen Ecken und vor allem Richtung Nordwesten regnet es schon. Später bleibt es wechselhaft. Zwischendurch sind auch Gewitter drin, teils kräftig. Warm wird's trotzdem. An der Küste um 20 Grad, sonst 23 bis 39 Grad. Morgen dann Sonne und Wolken, anfangs noch Regen, später vereinzelt Schauer und Gewitter, maximal 32 Grad.

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0: Creedence Clearwater Revival, Down on the Corner, das war der Opener der zweiten Stunde meiner Sendung.
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0: Freitag ist heute. Wir starten zusammen ins Wochenende hier am 31. Juli 2026. Ihr hört wie immer die Sendung Der Morgen mit Gernot, die es montags bis freitags live gibt von 6 bis 9 und unlive von 3 Uhr in der Nacht bis 6 Uhr ran immer die Wiederholung vom Vortag. Bei mir in der Sendestunde, die ist gut strukturiert, fangen wir an mit Nachrichten, Sport- und Wetterbericht. In der 20. gibt es einen kleinen Beitrag, um halb dann die Wetteraussichten und 10 nach halb gucken wir, wer heute Geburtstag hat. Musikalischerseits seid ihr auch gewöhnt, meine Stammhörer wissen, genau, hier ist der Fairness-Filter scharf geschaltet, bedeutet, ich spiele immer einen deutschsprachig gesungenen, gefolgt von einem nicht deutschsprachig gesungenen Titel, das immer im Wechsel und dazwischen, na klar, die aktuelle Uhrzeit in der Morgensendung, das gehört sich so. Wir haben 7 Uhr und gleich 8 Minuten, ein paar Sekündchen fehlen noch. 8 Minuten nach 7 und nach CCR hören wir was Deutsches mit Uwe Beck. Uwe Beck, der war schön. Der war ja gut. Siehst du, ich bin noch nicht ganz wach oder bald wieder am Schlafen. Ne? Uwe Busse und Comeback heißt zusammen Uwe Beck. Richtig, super zusammengeschnitten und abgekürzt.

0: Comeback. Ja, ja, später, später. Jetzt bleibe ich erstmal hier. Uwe Butze um 7 Uhr und na gleich 12 Minuten. 3 Minuten vor Viertel 8. Jetzt wird es ein bisschen älter zwar, aber etwas rocklastiger dafür. Ne? Ich guck mal, von wann ist das Ding eigentlich? Oha, von 72. Den Titel singt auch Gary Ass. Und Rudolf und die Rocker, Rudolf Rock und die Schocker, die auch, die singen das Ding auch mit einem deutschen Titel, der heißt Ost-Berlin. Ja, hören wir vielleicht ein andermal. Jetzt in der englischen Fassung mit Harley Quinn. Es handelt sich um den Titel New Orleans. Da ist er.
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0: Harley Quinn. Harley Quinn. New Orleans. 7:15 in der Zwischenzeit. Genau 7:45 haben wir es. Oder auch 7:15. Die Vorabendserie. Der unbekannte Stuntman. Ja? Ein Colt für alle Fälle. Ne? Kennen wir. Die Titelmelodie, die habe ich ja vor 3-4 Wochen schon mal gespielt. Jetzt spielen wir sie mal mit einem deutschen Text. Tom Astor hat das Ding nämlich auch eingesungen. Mit der gleichen Melodie, nur mit einem deutschen Text. Ja, nicht verkehrt, dann versteht man wenigstens, um was es da geht.
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0: Ja, im Original singt das Ding Colt Sivers. Ah, genau. Lee Majors. Ne? Colt Sivers in der Fernsehserie und Lee Majors als Künstlernamen. Ne? Ist klar. Tom Astor hier und ein unbekannter Stuntman. Die Titelmelodie, die in der Vorabendserie, ein Colt für alle Fälle, verwendet wurde. Genau, 7 Uhr und 19 Minuten. Ja, eine Minute fehlt noch, aber es macht nichts. Ist nicht so schlimm. Wir hören jetzt trotzdem den Beitrag. Und dann gibt's die Hollies mit Long Cool Woman in a Black Dress.
1: Chaos vor transparentem Haus. Das architektonische Experiment eines transparenten Hauses in Chile hat für Aufregung gesorgt. Hunderte Schaulustige verursachten am Dienstagmorgen einen Verkehrsstau im Zentrum der Hauptstadt Santiago de Chile, als sie eine Hausbewohnerin beim Baden zusahen. Nachdem sie die Menge tagsüber aufgelöst hatte, warteten die Neugierigen am Abend bereits wieder auf die Heimkehr der Hausbewohner von der Arbeit. »Die müssen verrückt sein«, kommentierte eine ältere Frau das Geschehen in der Wohnung, die alle Passanten Einblick gewährt. Bei dem Haus in der Nähe des Präsidentenpalastes handelt es sich um ein Projekt von Architekturstudenten. Ihre Absicht ist es, eine Debatte über die Grenzen der Architektur auszulösen.
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0: The Hollies und Long Cool Woman in a Black Dress. Schönes Ding. 7:24 haben wir. 6:08. Ihr Lieben, ich denke mal, ihr kennt alle den Titel von Irene Cara, ne? Aus den 80ern, Flashdance, Water Feeling. Ja? Die Ramona Wolf, die singt das Ding auch in Deutsch. Flashdance, Tanz im Feuer. Und die Opernsängerin oder Operettenstar, könnte man durchaus sagen, ja, Angelika Milster, die hat auch eine deutsche Variante. Und die hören wir uns jetzt mal an. Tanz im Feuer. Schöne Mucke aus den 80ern. Und dann wenden wir uns so langsam dem Wetter zu. Aber erst Angelika Milster und Tanz im Feuer.
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0: Flashdance Water Feeling mit Irene Carrall ist das englische Vorbild. Und hier in der deutschen Fassung mit Opernstar, könnte man tatsächlich durchaus sagen. Oder Operettenstar hat er also auch zu Hause, die Angelika Milster. Und Tanz im Feuer. 7 Uhr und 29 Minuten, eine Minute trennt uns noch vor der halb acht Marke. Sprich auch vor der Halbzeit der kompletten Sendung der Morgen mit Gernot. Wir hören jetzt wie immer zu der Zeit die Wetteraussichten und anschließend gibt es eine schöne Nummer. Im Original ist die von Dingens. Wer ist Dingens? Hier, von Smoke. Ne? Smoke, My Friend Jack. Ja, Rudolf Rock und die Schocker haben das Ding auch mal in Deutsch von sich gegeben. Mein Freund Jack ist zuckerkrank. Das hört sich echt lustig an vom Text her. Ne? Und wir hören mal die Variante hier mit der Formation Boney M. Ja? My Friend Jack. Aber erst das Wetter.
1: Mit KI-Support. Viele Wolken gibt es heute früh in vielen Ecken und vor allem Richtung Nordwesten regnet es schon. Später bleibt es wechselhaft, zwischendurch sind auch Gewitter drin, teils kräftig. Warm wird's trotzdem, an der Küste um 20 Grad, sonst 23 bis 39 Grad. Morgen dann Sonne und Wolken, anfangs noch Regen, später vereinzelt Schauer und Gewitter, maximal 32 Grad.

0: Ja, schöner Titel von Smoke im Original und auch den hat Frank Farian, seine Damen, ja, drei vom Grill, nee, die sind's nicht vom Grill, gesungen, My Friend Jack Boney M. 7:35 haben wir es, 5 Minuten nach 7:30. Die Flippers nochmal und dann wenden wir uns dem Geburtstagskind, der mehrere des Tages zu. Weit, weit von Hongkong hören wir.
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Na, gucken wir mal, wer heute Geburtstag hat. Heute am 31. Juli oder Geburtstag hätte, ne? Hätte. Zum Beispiel Louis de Funès, ja, den kennen wir durchaus, den französischen Schauspieler und Komiker.

Ost oder Keule oder ja, ja, Balduin der Trockenschwimmer und was es da alles da Schönes gab. 1914 war er geboren gewesen. Gerlo, deine Wortfindung ist heute wieder perfekt. 1983 starb er im Alter von 68 Jahren. Des Weiteren haben wir Ivan Reprow, ne, der deutsche Sänger, 1931 geboren, verstarb im Jahr 2008. Und hätte heute auch Geburtstag gehabt. Wen haben wir noch? Gucken wir. Ah ja, guck an, hier Isabel Varell, ja, die deutsche Sängerin und Schauspielerin, 1961 geboren, feiert heute ihren 65. Geburtstag. Herzlichen Glückwunsch an der Stelle. Wesley Snipes, ne, der US-amerikanische Schauspieler, wir kennen ihn von Blade, 1, 2, 3, 4, viele. Heute wird er 64 Jahre alt. Herzlichen Glückwunsch. Und gucken wir hier noch, Cici Catch, die niederländisch-deutsche Sängerin, wird heute 62 Jahre alt. Ja? Kleiner Zögling von Dieter Bohlen, kann man ja so vorsichtig sagen. Und die beiden haben also durchaus Riesenerfolge gefeiert. Wir hören jetzt mal von ihr, I Can Lose My Heart Tonight, kennen wir. Und die deutsche Variante, die sang Mary Rose, keine Träne, tut mir leid. Und hier mal vom Geburtstagskind persönlich, Cici Catch.

0: CC Catch, Geburtstagskind des Tages mit I Can Lose My Heart Tonight hier um 7 Uhr und 45 Minuten. Ganz genau 7:45 haben wir es oder auch 7:45 genannt. Elke Best singt eine deutsche Covervariante. Wir kennen das Ding von Susi Quattro, ja, im Englischen. Und hier die deutsche Covervariante Mama's Boy. Hören wir gleich in wenigen Sekunden.
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Rocklastige Klänge mit Elke Best und Mamas Boy hier in der Sendung Der Morgen mit Gernot um 7.49 Uhr, 4 Minuten nach 7:45. Peter Schilling, den haben wir auch schon lange nicht mehr gehört, ne? Ja, nee, nicht mit Major Tom, sondern The Different Story hören wir jetzt mal in Englisch gesungen. Wissen wir ja, dass wir das auch kann. Hören wir uns jetzt mal

Peter Schilling mit flotter Mucke hier in meiner Sendung Der Morgen mit Gernot. Die zweite Stunde haben wir übrigens auch geschafft, denn es ist 7:53, 7 Minuten vor 8. Aber wir haben ja noch eine dritte Stunde, ne? Und das dann nach den Nachrichten, Sport und Wetterbericht. Bis ran an die Informationen hören wir noch Hubert K. Ne? Mit und ohne Kapelle. Ich kann mich noch erinnern, was die immer für Theater gemacht haben bei der Hitparade beim Dieter Thomas Heck. Ja, sah sehr, sehr lustig aus und manche haben sehr argwöhnisch geguckt aus dem Publikum, was das alles werden soll dort. Ne? Aber wir wissen ja, aus der Vergangenheit hat Erfolg gehabt. Einmal nur mit Erika dieser Welt entfliehen. Hubert K. Bis gleich, ihr Lieben. Dranbleiben! Wir

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2: Im Studio Holger Dilk. Kommende Woche starten zigtausende junge Menschen in ihre Ausbildung. Der Trend hin zu Handwerksberufen setzt sich auch in diesem Jahr fort, sagt man uns beim Zentralverband des Deutschen Handwerks. Auch weil die Berufe Digitalisierung und Tradition verbinden und trotzdem KI-sicher sind. ZDH-Geschäftsführer Dirk Pilage.
3: Handwerk nimmt künstliche Intelligenz mit und nicht andersrum. Handwerk ist sinnstiftend. Handwerk bringt vieles zur Selbstverwirklichung. Und vor allem, Handwerk ist auch immer Team, ist immer Handwerksfamilie. Handwerk ist genau das, wo sich jeder mit dem, was er kann, auch tatsächlich beweisen kann.
2: Sachsen droht mit einem Stopp der Renten- und Pflegereform. Ohne Änderungen werde Sachsen im Bundesrat nicht zustimmen, sagte Ministerpräsident Kretschmer dem Redaktionsnetzwerk Deutschland. Mehr von Mia Hien.
4: Kretschmer kritisiert vor allem die Folgen für Menschen im Osten. Sie hätten oft andere Erwerbsbiografien und bekämen weniger Rente. Deshalb seien sie von den Plänen besonders betroffen. Die Rentenreform gilt als wichtiges Vorhaben der Bundesregierung. Union und SPD wollen die Vorschläge einer Expertenkommission vollständig umsetzen. Die Beratungen sollen nach der Sommerpause beginnen. Stimmen weitere Länder dagegen, könnten beide Reformen scheitern.
2: Die stark gestiegenen Spritpreise beschäftigen jetzt auch die Gerichte. Zwei Mineralölkonzerne gehen laut Bild-Zeitung gegen Auskunftsbeschlüsse des Bundeskartellamtes vor. Die Behörde will mit den angeforderten Daten prüfen, ob die Unternehmen die Nahostkrise für unzulässige Preisaufschläge genutzt haben. Ein KI-Modell hat sich bei einem Test schon wieder selbstständig gemacht, wie der US-Technikkonzern Anthropic bestätigt, hatten Versionen des Modells Cloud Zugriffe aufs Internet und verschafften sich Zutritt zu den Systemen dreier Organisationen. Einen ähnlichen Vorfall gab es schon vor ein paar Tagen. Waschmaschine kaputt, Smartphone defekt oder der Fernseher streikt. Seit heute gilt europaweit das Recht auf Reparatur. Hersteller müssen solche Geräte kostenlos oder zu einem angemessenen Preis reparieren. Außerdem müssen passende Ersatzteile verfügbar sein. Die UEFA droht jetzt offen mit einem Boykott der Fußball-WM. Solange die Investorenpläne der FIFA auf dem Tisch liegen, werde keine europäische Nationalmannschaft an einer WM teilnehmen. Das haben die Mitgliedsverbände einstimmig beschlossen. Auch der nord- und mittelamerikanische Verband lehnt die Pläne ab.
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5: Mit KI-Support. Viele Wolken gibt es heute früh in vielen Ecken und vor allem Richtung Nordwesten regnet es schon. Später bleibt es wechselhaft, zwischendurch sind auch Gewitter drin, teils kräftig. Warm wird's trotzdem, an der Küste um 20 Grad, sonst 23 bis 39 Grad. Morgen dann Sonne und Wolken, anfangs noch Regen, später vereinzelt Schauer und Gewitter, maximal 32 Grad.

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0: Tyrannosaurus Rex, T-Rex mit Metal Gru, war der Opener der dritten Stunde meiner Sendung.
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0: Endlich Freitag. Ja, endlich. Bene hoch Amerika. 2 Tage nichts machen. Wieso, Gernot, was machst du denn sonst den Rest der Woche? Freitag der 31. ist heute, der 31. Juli 2026. Ihr hört die Sendung der Morgen mit Gernot, die es montags bis freitags immer 3 Stunden lang live gibt und unlive von mitten der Nacht 3 Uhr bis 6 Uhr ran, die Wiederholung vom Vortag. Diese Sendung hier wird Montag früh wiederholt, ab 3 Uhr, ja? Da ist es jetzt gerade 5 Uhr und irgendwie 8. Gleich 8, so ungefähr. Aber jetzt, hier ist es Freitag, wir starten ins wohlverdiente Wochenende. Genau, bei mir in der Sendung zur vollen Stunde Nachrichten, Sport und Wetterbericht in kompakter Variante. Dann in der 20. Sendeminute ein kleiner Beitrag. Um 9:30 lese ich höchstpersönlich das Wetter vor. Nichts mit KI-Support, sondern mit den Daten vom Wetterfrosch Kurt aus Berlin-Tegel. 9:50 gucken wir, wer heute Geburtstag hat. Und musikalischerseits, der Fairnessfilter ist scharf geschaltet, bedeutet, bei mir hört ihr immer einen deutschsprachig gesungenen, gefolgt von einem nicht deutschsprachig gesungenen Titel und dazwischen die aktuelle Uhrzeit. Und wenn ihr ganz lieb seid, kriegt ihr noch einen dämlichen Spruch dazu vom Moderator. Der ist dann gratis, kostenlos sogar und manchmal auch umsonst. So, legen wir los, wa? Legen wir los. Nach T-Rex in Englisch gibt's was Deutsches. So fängt es immer an. Ja, das stimmt. Ich sag's euch. Erst große Liebe versprechen oder erst, wie war das? Erst Ballon aufblasen, dann hinterher Luft rauslassen. Alma Cohn singt diesen schönen Song. Ich stell mich nochmal vor und dann geht's los.
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0: Ja, ja, immer das Gleiche mit den Kerle, die wollen immer das Gleiche, wa? Ja, ja, und die Mädels, die wollen immer das andere, ist klar.
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0: Armer Kogan, so fängt es immer an. 8 Uhr und 12 Minuten, 3 Minuten vor Viertel 9. Hermans sind angesagt mit Something's Happening. Na siehste, geht doch.
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0: Fröhliche gute Laune Musik mit der Quasselstrippe hier am frühen Morgen. Die Sendung heißt Der Morgen mit Gernot, das ist meine Wenigkeit. Und ich amüsiere mir wie Bolle auf dem Milchwagen für euch dufte Mucke zu spielen. Ja, und das montags bis freitags von 6 bis 9. Jetzt gibt's einen Text mit einem bisschen Lerneffekt bei. Richtig, von Juliane Werding. Man muss das Leben nehmen, wie das Leben eben ist. Wird dieses Mann jetzt mit zwei N geschrieben oder mit einem nur? Das ist die Frage. Kennt ihr eigentlich den Unterschied zwischen Mann und Frau? Habe ich euch den schon mal erzählt? Der ist schon ein paar Jahre her, wa? Warte, pass auf, ich sag euch den Unterschied. Ihr braucht nur Mann und Frau buchstabieren, dann hört man den Unterschied, ja? Pass auf jetzt. Mann buchstabierst du so. Mmh. Ah. Mmh. Mmh. Ja, hört sich gut an, ne? Und pass auf, jetzt Frau, hört ihr laut zu, buchstabiere ich auch. Pass auf, geht los. W. I. B. Gernot, nee.
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0: Das stimmt. Man kriegt in diesem Leben leider nichts geschenkt. Wie wahr sie hat, die Juliane Werding. Man muss das Leben eben nehmen, wie das Leben eben ist. Genau. 8:21. Das macht, warte mal, ich nehme mal einen Taschenrechner. Moment. 8 dividiert durch 21. Das macht genau 9:09. Jetzt gibt's den Beitrag, den versprochenen. Und anschließend gucken wir mal uns eine schicke Sonnenbrille aus, ja, für den heutende so sonnendurchzogenen Tag. Genau. Musikalischerseits unterstützt mit Tracy Ullman und Sunglasses. Aber erst der Beitrag.
1: Franzose über Nacht im Sexshop eingesperrt. Im nordfranzösischen Reims hat ein 25-Jähriger unfreiwillig eine Nacht in einem Sexshop verbringen müssen. Der junge Franzose war am späten Samstagnachmittag in den Laden gekommen, in eine Videokabine gegangen und im Sessel eingeschlafen, wie am Montag bekannt wurde. Der Verkäufer hatte den Kunden nicht weiter beachtet und den Laden am späten Abend abgeschlossen. Der 25-Jährige wachte erst um 3 Uhr morgens in seiner Kabine auf und verbrachte nach 12 weiteren Stunden in dem Sexshop. Erst am Sonntagnachmittag um 15 Uhr traute er sich, über das Ladentelefon die Polizei anzurufen, die ihn schließlich befreite. Nach Angaben des Verkäufers musste er sich jedoch vorher vor den Polizeibeamten ausziehen, die sich überzeugen sollten, dass er nichts aus dem Sexshop gestohlen habe.
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0: Tracy Ullman und Sunglasses. Ja, schöne Nummer aus längst vergangenen Zeiten. 8:25 haben wir es. 9:05. Gleich wenden wir uns den Wetterdaten zu. Und zuvor hören wir noch Mucke mit den Strandjungs. Kaffee braun, ja. Aber warte mal, eben muss ich erzählen. Pass auf jetzt. Geht los. Ihr sollt zuhören. Leise. Huhu. Warte, Onkel Gernot hat was zu erzählen. Pass auf, jetzt geht's los. Eine Hochschwangere kommt mit so einem kleinen vierjährigen Knaben Hand in Hand in den Krankenhaus, zack, in den Kreissaal, weil sie kurz vor der Entbindung steht. Sagt sie zu dem Knirps, du setzt dir jetzt da hin und rührst dich nicht vom Fleck. Alle Dude, Mutti auf die Pritsche ruf. Die Hebamme kommt, Arzt alles, sie bringt das Neugeborene zur Welt. Ja, ist klar. Der Arzt nimmt das an den Beinen hoch und gibt den kleinen Klaps auf den Po ruf, wa? Ist ja klar, damit er dann atmet. Der Bengel auf der Banke, der sieht das, springt auf und brüllt. Und jetzt noch ein anständiges Ding in die Fresse. Was kraucht er denn darin?
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0: im Original A Get Around von den Beach Boys und hier mit den Strandjungs in der deutschen Fassung. Kaffee braun, Paul wird nicht braun. Oh, warte, da will ich erstmal nichts zu sagen, das lassen wir mal so. 8 Uhr und 29 Minuten, eine Minute vor halb neun. Wir wenden uns jetzt den Wetterdaten zu. Warte mal, dazu muss ich mal das KI-Schnickschnack hier entfernen. Habe ich entfernt. Nach den eventuell Verbrauchertipps, die ihr hört, gibt's Rocky Burnett, ne? Tired to turn to line. Zuvor gucken wir mal auf die Daten, auf die Wetterdaten von meinem Wetterfrosch Kurt aus Berlin-Tegel. Der sagt mir nämlich von den 16 Landeshauptstädten der 16 Bundesländer die aktuellen Temperaturen durch. So, das vergrößern wir uns erstmal so ein bisschen. Fein. So, jetzt ist schön. Ach, was schön. Danke, Kurt, an der Stelle fürs Zuschanzen der Daten und dir ein schönes Loch im Hemde. Berlin 21 Grad und bewölkt. Bremen 17 Grad, teils neblig. Aha. Na, guck an. Dresden 23 Grad und sonnig. Düsseldorf 19 Grad stark bewölkt. In Erfurt 19 Grad bewölkt. Hamburg meldet 18 Grad, teils neblig. Hannover ebenfalls teils neblig, aber bei 17 Grad. Kiel hat 16 Grad und bewölkt. Magdeburg 20 Grad bewölkt. In Mainz 21 Grad bewölkt. München 24 Grad und wechselnd bewölkt. In Potsdam 21 Grad stark bewölkt. Saarbrücken 21 Grad wechselnd bewölkt. Schwerin 18 Grad und bewölkt. Stuttgart 21 Grad wechselnd bewölkt. Und wie immer zum Schluss Wiesbaden 21 Grad und bewölkt. Und das Wetter als solches sieht wie folgt aus. Heute wird es in Deutschland vielerorts hochsommerlich heiß. Allerdings steigt im Tagesverlauf auch das Gewitterrisiko. Die wichtigsten Punkte für heute. Temperaturen meist 28 bis 38 Grad. Besonders heiß im Süden und Südosten. Vormittags vielerorts sonnig bis leicht bewölkt. Nachmittags und Abend. Vor allem in der Mitte und im Süden entwickeln sich teils kräftige Gewitter mit Starkregen, Hagel und Sturmböen. Lokal sind Unwetter möglich. Im Nordosten kann es ebenfalls gebietsweise zu Starkregen kommen. Für Teile der Südosthälfte gilt eine starke Wärmebelastung. Der Deutsche Wetterdienst empfiehlt, ausreichend zu trinken, direkte Mittagssonne zu meiden und körperliche Anstrengung möglichst zu reduzieren. Danke, Kurt, für den ausführlichen Wetterbericht. Sieht sehr gut aus. Also heute keine Anstrengung. Also sprich, praktisch wie immer, ne? Hier ist der Rest.
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0: Tired of Turn, so ist richtig. The Line mit Rocky Burnett. Die Nummer hat mein Jugendidol Mr. Shake and Stevens auch von sich gegeben und geschmettert. In gleich gutem Erfolg. Ja, habe auch schon das ein oder andere gehört. Hier bei mir in der Sendung Der Morgen mit Gernot. Jetzt gibt's richtig coole Mucke aus der ehemaligen Genau, um 8 Uhr und 36 Minuten, 6 Minuten nach 8:30. Aber keine Panik für unsere alteingesessenen Bundesländer-Zuhörer. Das war ein schönes Wort. Alteingesessenen Bundesländer-Zuhörer. Ist das ein zusammengesetztes Substantiv? Gernot, was willst du erzählen? Karat. Karat und der blaue Planet. Ja, ja. Aktueller denn je, obwohl der Ding schon älter wie Braunkohle ist. Aber der Text, perfekt. Der unvergessene Herbert Dreilich und seine Mannen Karat. Bitteschön.
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0: Na, gucken wir mal. Am 31. Juli, der ja heute ist, haben unter anderem oder hätten Geburtstag gehabt. Louis de Funès, ja? Kennen wir. Ich weiß doch, Brust oder Keule. Was haben wir uns amüsiert? Und noch viele, viele andere, ja? Balduin, der Trockenschwimmer und was weiß ich, was da alles so war. Ja. Naja, war schön. Hat mir gefallen. War sehr, sehr schön. Und der hätte heute Geburtstag gehabt. 1914 ist er geboren. Louis de Funès. Jetzt noch Ivan Reprov, der deutsche Sänger, ne, 1931 geboren, der verstarb 2008 im Alter von 76 Jahren. Des Weiteren haben wir zu erwähnen die Isabel Varell, die deutsche Sängerin und Schauspielerin, 1961 geboren, die feiert heute ihren 65. Geburtstag. Siehste, guck mal einer an. Und der Blade-Hauptdarsteller Wesley Snipes, ja, US-amerikanischer Schauspieler, feiert heute seinen 64. Geburtstag. Herzlichen Glückwunsch an der Stelle. Und last but not least, die Cissy Catch, die niederländisch-deutsche Sängerin, feiert heute ihren 62. Geburtstag und feierte Riesenerfolge in der Zusammenarbeit mit Dieter Bohlen. Hier mal einen richtig tollen Auszug aus ihrem Riesenrepertoire in Medley-Form. Der Megamix 98, den ziehen wir uns rein. Alle Mucke von und mit Dieter Bohlen. Cissy Catch, herzlichen Glückwunsch zum Purzeltag. Da ist er.
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0: Ein kleiner Auszug aus dem großen Repertoire vom Geburtstagskind Cici Catch hier mit dem Megamix 98. Und man hörte natürlich klar und deutlich den Kugelschreiber, hätte ich beinahe gesagt, vom Dieter Bohlen heraus. Apropos Dieter Bohlen. Bevor der Dieter Bohlen der große Dieter Bohlen wurde, hat er noch ein paar andere Experimente vorher gemacht mit verschiedenen Pseudonymen. Unter anderem mit dem Pseudonym Sunday. Ja, da waren dann zwei, ja, gut gekleidete in Aerobic-Klamotten. Ja, so sah das aus. Sind die bekleidet gewesen? Er in der Mitte, zack, in die Hitparade beim Dieter Thomas Hecken. Und sonst aufgetreten mit dem Titel Halle, hey, Luis. Vorher hat er die Nummer instrumental Ricky King rübergeholfen. Der ist total erfolgreich mit dem Ding durchgestartet. In instrumentaler Variante, hier jetzt mit einem deutschen Text um 8.49 Uhr. 8:49 Uhr.
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0: Dieter Bohlen mit zwei gut aussehenden Mädels nannte sich Sunday und sang diesen Titel Halle Hey Louise, wie eben gehört. 8 Uhr und gleich 54 Minuten. Paar Sekündchen fehlen noch, dann haben wir es 6 Minuten vor 9. Das war's dann für diese ganze Woche. Ja, der Juli ist um. Wir hören uns im August wieder am Montag ab 6 Uhr live und ab 3 Uhr die Wiederholung dieser Sendung hier nochmal. Ich wünsche euch alle ein richtig tolles Wochenende. Viel Spaß jetzt mit den folgenden Sendungen. Morgen, nicht vergessen, von 8 bis 10 Uhr das Radiofrühstück mit Conny und Horst. Ihr wisst schon, das sind die beiden, die bei der Muppet Show immer oben da auf dem Acker saßen. Da die beiden. Ja, so ungefähr müsst ihr euch das vorstellen. Ne? Conny und Horst, das Radiofrühstück morgen von 8 bis 10. Nicht vergessen, ne? Jetzt gibt's noch bis ran an die Trennung Tiffany. Ja? Tiffany, I think we're alone now. Die Nummer ziehen wir uns noch rein. Was gibt's noch zu sagen? Achso, ja, falls ihr Kritiken habt oder so oder irgendwas melden möchtet zu meiner Sendung, könnt ihr es gerne tun unter 0170 18 16 616. 0170 18 16 616. 6. Jetzt mache ich fachgerecht wie immer die Verabschiedung, ne? Ist klar. Diener nach links, Diener nach rechts. Tschüss, tschüss, ihr Lieben. Macht's Schmugge. Euer Gernot aus dem wunderschönen Märkisch-Oderland. Habt euch wohl und passt auf euch auf. Ja? Am Wochenende beim Grillen, ja? Nicht das Bier über das Fleisch rüberschütten. Da nimmt er Wasser für.
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1: Mehr. Der Fachkräftemangel bereitet den Betrieben trotzdem Sorgen, sagt uns ZDH-Geschäftsführer Dirk Pilage. Und weiter.
2: Wenn man aber generell in die Politik reinschaut, dann sind es die besonders hohen Lohnzusatzkosten, die wir im Moment haben, hohe Sozialabgaben. Es ist Bürokratie, die ganzen Dokumentations- und Nachweispflichten. Und es sind die unglaublich hohen Energiekosten, die wir im Moment haben. Das sind so die größten Herausforderungen, vor denen Betriebe im Moment stehen.
1: Verbraucher in der EU haben seit heute ein Recht auf Reparatur. Es gilt für kaputte Elektrogeräte wie Waschmaschinen, Fernseher oder Smartphones. Hersteller müssen Ersatzteile bereitstellen und Geräte kostenlos oder zu einem angemessenen Preis reparieren. Philipp Held von der Verbraucherzentrale Nordrhein-Westfalen sagte bei NTV.
3: Der große Vorteil ist für uns natürlich, dass Reparieren einerseits leichter wird und das andere ist, dass die Reparaturen jetzt wahrscheinlich auch günstiger werden, weil unangemessene hohe Ersatzteilpreise oder zu hohe Preise für eine Reparatur einer Fachwerkstatt jetzt eben auch nicht mehr möglich sind.
1: Sachsen droht der Bundesregierung mit einem Stopp der Renten- und Pflegereform. Ohne Änderungen werden wir im Bundesrat nicht zustimmen, sagte Ministerpräsident Kretschmer dem Redaktionsnetzwerk Deutschland. Finden sich weitere Länder, könnte die Reform scheitern. Die Hamas soll vollständig entwaffnet werden. US-Präsident Trump hat auf True Social verkündet, dass dafür eine Vereinbarung erzielt worden sei. Sie soll schrittweise erfolgen. Auch die Terrororganisation hat die Pläne bestätigt. Die Waldbrandsituation in Europa bleibt angespannt. Während die Feuerwehren in Spanien und Frankreich die Flammen im Griff haben, breiten sich die Brände in der Türkei und Griechenland aus. Nicht nur Südeuropa ist betroffen, auch in Großbritannien sind hunderte Hektar Land durch Feuer zerstört worden. Die UEFA droht jetzt offen mit einem Boykott der Fußball-WM. Solange die Investorenpläne der FIFA auf dem Tisch liegen, werde keine europäische Nationalmannschaft an einer WM teilnehmen. Das haben die Mitgliedsverbände einstimmig beschlossen. Auch der Nord- und Mittelamerikanische Verband lehnt die Pläne ab.
4: Laut FM Wetter. 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Viele Wolken gibt es heute und im Nordwesten regnet es auch immer mal wieder. Ab Mittag brodelt es dann, vereinzelt ziehen kräftige Gewitter auf, später vor allem in der Südosthälfte. Da sind sogar Orkanböen drin möglich. Dazu wird es heiß mit 21 bis 39 Grad. Morgen geht es freundlicher los, später kommt aber ab und zu ein Schauer oder ein Gewitter, maximal bis 32 Grad.
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0: Hier sind die Plätze 3 und 2 aus den Jahrescharts des Jahres 1984 hier bei uns in Deutschland.
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Laura Branigan, sie stand im Jahre 1984 in den Jahrescharts auf Platz 2 mit Self Control und davor, da habt ihr Big in Japan gehört, ein Hit von Alphaville, ebenfalls aus dem Jahre 1984, der Platz 3 des Jahres.

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2: Guten Morgen nach allen draußen da, die uns da wieder fleißig zuhören und ein bisschen Spaß abkönnen und natürlich auch deutsche Lieder mögen, beziehungsweise ältere und auch die neuesten Hit in Englisch und auch natürlich in Deutsch. Apropos, was für ein Geschwür. Gott sei Dank, ich habe noch keins. Auf geht's.

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1: Warum er das immer betont? Na, ganz toll. Jetzt habe ich eine schöne Sache fabriziert. Ich wollte gerade aufdrehen. Eine Flasche. Nein, nicht euch. Sonst wären das ja Flaschen. Und kommt davon, wenn das Ding auch noch Kohlensäure hat. Ich glaube, ihr wisst, von was ich rede. Aber jetzt höre ich auf zu reden. Und jetzt fangen wir an. Mit der Hitmix. Ja. Und zu der guten Laune sage ich euch jetzt mal viel Spaß.

Ja, hallo ihr Lieben da draußen, hallo da Lieben, ihr, wo ihr uns auch immer zuhört. Ach, da ist die Seite, ist das Mikrofon, ja. So, ja, nachdem ich endlich die Schweinerei weggekriegt habe, gab es auch keinen kurzen, gab es nicht. Und wir fangen jetzt einfach an. Aber bevor es richtig losgehen kann, mache ich ja immer meinen Durchlauf. Zum Beispiel bei Radio Clan, bei Hannis Musikworld, Radio White Dragon und Peters Musikdiener. Dann haben wir noch Musikworld Gießen. Ich mache mal bald eine Platte draus. Und dann das Team von Mein Herz Radio und Radio Old School. Genau. Und ich kann noch eins dazu sagen, Radio Feuer Funke ist dann ab nächstes Mal bei mir auch wieder mit am Start. Wie schön. Man freut sich. Doch, wegen den Hörerzahlen nicht, aber dass überhaupt generell die Möglichkeit besteht. So, ihr Lieben, dann fangen wir mal jetzt an. Gleich kommt wieder der Wachmacher zu euch. Und danach haben wir der Graf mit die Ärzte. Yes.

0: Baumann und Klausen.
1: Ja, abends, Herr Klausen.
2: Morgens, Alfred, ne? Wie geht's dir?
1: Ach, hör bloß auf, Hans Werner. Ich habe mich eben mit einem Typen rumgeplagt, da kannst du dir gar kein Bild von machen.
2: Erzähl.
1: Wut in Brand kam da hier ins Büro, ohne anzuklopfen, haut mir seinen Bauantrag auf den Tisch und schreit rum, ich solle das Ding sofort bearbeiten.
2: Frechheit, ja. Was die Leute sich von heute so rausnehmen. Du hast ihn sicher sofort rausgeschmissen.
1: Ach, der hat so gebrüllt, da kam ich gar nicht dazwischen. Er meinte, ich solle mich mal vom Bewegungstherapeuten auf Zack bringen lassen.
2: Woher weiß der denn, dass du es mit dem Rücken hast?
1: Ach, weiß ich auch nicht. Jedenfalls war mir plötzlich klar, wen ich da vor mir hatte.
2: Wen?
1: Den Baulöwen Gunter Friedenwald. Der hat mir vor 2 Jahren mal den Bau eines Hotelkomplexes beantragt.
2: Und?
1: Na, der Antrag lag halt über ein Jahr in der Schublade, die geklemmt hat. Und wie soll ich den bearbeiten? Da gab's wirklich keine Chance.
2: Du hättest den Tischler kommen lassen sollen, Alfred.
1: Ach, Hans Werner, ich hab den Kopf eh schon so voll, wenn ich mich da auch noch drum kümmern muss.
2: Wir haben uns halt keinen einfachen Beruf ausgesucht.
1: Das sag mal laut. Und dann werden wir auch noch bestraft von so unfreundlichen Leuten wie dem Friedenwald. Oder findest du, dass ich schlampig arbeite? Das hat er auch noch gesagt und ist raus.
2: Niemals, Alfred. Seit 25 Jahren bist du einer der Musterbeispiele hier im Haus.
1: Danke, danke.
2: Apropos 25 Jahre Musterbeamter. Dieses Jubiläum ist wohl ein Käffchen wert, oder?
1: Prima Idee. Ich gebe eins aus. Kommst du rüber?
2: Aber sicher.
1: Bis gleich. Pico.
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So, jetzt kommt eine Sängerin, die ich übrigens auch sehr gerne mag und höre. Sie, ich sag es mal so, ist für die Frauenliebe gerne gesehen, aber auch so eine tolle Sängerin, ne? Und das Lied, was sie jetzt für euch präsentiert, die Kerstin Ott, das heißt, ich muss dir was sagen. Und ja, vielleicht geht's ja um Liebe, wer weiß.

Ja, auch solche Menschen haben natürlich das Recht, ne? Und so weiter und so fort. Deswegen fand ich das letztens, wenn ich da in Berlin auf der Dings gewesen wäre, ich hätte den Polizisten da schon gefragt, kann ich da mithelfen, den Mann zu suchen, der das verursacht hat. Ja. Also ich bin da immer sehr großzügig. Genau. Ja, kommen wir zum anderen Thema. Kommen wir zu 1000 Sünden. Ja. Naja, trifft ja ganz gut den Nagel auf den Kopf. Und zwar mit der Gruppe Die Cordalis. Bitteschön.

Jo, yeah. So, jetzt gehen wir mal von was Deutschen mal rüber auf was Englischen. Und zwar habe ich mir überlegt, heute Morgen gleich ihn zu spielen. Genau, Elvis Presley mit dem Song Johnny Be Good. Eine Aufnahme von MGM, wo er damals immer seine Aufnahmen, Proben machte. Ja, alles Gute.

0: Ja, das Lied habe ich natürlich etwas beschnitten, sonst hättet ihr ihn auch noch lachen gehört und so weiter und so fort. Und dann hätte er sich dann noch mal mit seinen Leuten unterhalten. Das wollte ich euch ersparen, deswegen diese kleinen Tonschnipser da drinne. Ja, klappte nicht, noch mal von vorne und so weiter und so fort. Das war eben MGM und er war auch wirklich ein ganz cooler und lustiger Mensch. Aber davon abgesehen, er hat sich für den Rock'n'Roll-Himmel damals dann mit 42 leider doch entschieden. Genau. Was wollte ich sagen und nicht lügen? Ach ja, einen ganz herzlichen Gruß nochmal vielleicht nach Lübeck zu der Susi. Sie ist ja immer noch eine Frau, die wirklich dann Bescheid gibt, wenn sie dann mal nicht hören kann. Aber sie ist zu 99,9% kann man sich auf sie verlassen. So, das ist meine eigene Sache. Und jetzt kommt ein Hinweis für euch in eigener Sache. Bitteschön.
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0: Jeden Freitag von 16 bis 18 Uhr.
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0: Ja, und zwar von 16 bis 18 Uhr ein kleiner Denkzettel für euch, den ihr euch hinter das Ohr oder das Ohr mal ein bisschen verdreht. Und wenn das nachher wehtut, dann wisst ihr, ah, da war doch was. Genau. Kleiner Hinweis für euch. So, jetzt habe ich mit freundlichen Grüßen für euch, auch an alle nach draußen natürlich, von den Fantastischen Vier.
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0: Übrigens hat das auch wie heißt der, Heino auf seine neuen Art und Weise ja gesungen, dieses Lied. Ja, finde ich auch eigentlich nicht schlecht. So, ja, das ist natürlich für eine Kuh sehr unangenehm, wenn man mit kalten Finger ans Euter geht. Und die Problematik, die wird euch jetzt erstmal Dieter Hallervorden genau erklären.
1: 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Mir war sie unbekannt, aber die Bauern aus dem Dorf, die kannten sie. Und ihr Gestöhne, es war die schöne Liesel vom alten Bauern Ziesel. Als Kuh das schönste Tier auf jeden Fall. Adrett, brünett, im Euter prall. Ein Bulle hat im Sommer sie verwöhnt. Im Herbst hat sie zum ersten Mal gestöhnt. Doch nicht aus Lust entrang sich ihr der Seufzer. Schuld war ein Mann mit seinem grauen Schnäuzer.

0: Im Stall, bei all den anderen lieben Rindern, zählt Liesel zu den echt glücklichen Kindern. Stier Ossi, als Zeugerbulle ne ehrliche Haut, meint mit Blick auf die Liesel:
1: Mann, ist das ne gut gebaute Braut.
0: Die junge Kuh, sich ihre Wirkung voll bewusst, klappert mit den schwarzen Wimpern, tänzelnd zeigt sie ihm: Ach du, ich hätte schon Lust, mit dir ein wenig mal zu plaudern. Doch da hört sie voller Schaudern, wie metallisch Kannen schlingern.

Ab Ende Mai wird's für die Liesel schön. Sie ist nun frei, kann auf die Weide gehen. Der Stall mit seinem Mief ist jetzt vergessen. In der Natur wird à la carte gefressen. Wohlig brennt die Sonne auf das Fell. Ein junger Stier bewegt die Nüstern wie ein Rebell. Er flüstert heiser: Bist du die Liesel vom alten Bauern Ziesel? Sie schlägt errötend auf die feuchten Augen und ist betroffen. Denn da naht ein Typ, der scheint besoffen. An den Armen baumeln Eimer, in den Beinen hat er Knoten.

0: Da fasst ein Herz sich unsere Liesel, beugt sie da hinten zu dem Stiesel und leckt mit ihrem großen Lappen dem Melker über seine schlaffen Backen. Sie raunt:
1: 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Ich hab auch warmes Blut, genau wie du. Aber mir überkimmt ab Panik das blanke Entsetzen, wann deine kalten Knöchel über meine Eiter wetzen.

Mu, mu, mu, sagt die blöde Kuh. Ja. Dieter Hallervorden. Nein, ich will nicht damit sagen, dass es die blöde Kuh ist, ne? Oder die Kuh Elsa. Das ist ja auch immer ein sehr schönes Teil, das mal zu präsentieren. Ja. Allerdings ein Sketch, ne? Ja. Wer das noch kennt. Genau. Abwarten, Tee trinken. Wer weiß, vielleicht schon demnächst auf eurem Lieblingssender. Sendern. So, müssen wir irgendwie mal betonen, ne? So, jetzt habe ich, ja, ein Piratenlied, Medley, allerdings nur mit Chor. Und vorgetragen wird das von dem Orchester Kai Warner. Viel Spaß.

Vielleicht sogar etwas für den lieben Willi. Schönen guten Morgen, lieber Willi. Deine Sendung habe ich zwar nicht mitverfolgen können, aber ich nehme an, die Willi-Show von 8 bis 10 war wieder mal spitze.

So, dann habt ihr es überstanden. Genau. Aber jetzt kommt noch mal was für Willi. Bin ich ehrlich. Also, die jungen Zittertaler. So ein schöner Tag. Ja, ist er tatsächlich. Vielleicht ist es ja toll, wenn ihr da mal reinhorcht. Genau.

war doch Stimmung dabei, war doch alles dabei. Ne? Wenn man rausschaut, die Vögel zwitschern oder sie vögeln und machen dann ihr Nest und wühlen dann in Eiern rum und ja, genau. So, und jetzt einige Leute meinen ja, was hat der denn eingenommen? Ja, was habe ich eingenommen? Eigentlich das, was man jeden Morgen macht, frühstücken, sich freuen auf die Sendung, ein bisschen Spaß, ja, ein bisschen Spaß, vielleicht ein bisschen überkandidelter Spaß, aber sonst ist er noch ganz gut. Genau. Und vor allen Dingen in meinem Alter, dass ich noch so gut drauf bin, hat ja auch nicht jeder Mensch. So, jetzt kommen wir zu einer Gruppe, die eigentlich da aufgewachsen ist, wo wir damals noch eine Mauer stehen hatten. Ja, leider, aber das ist ja Gott sei Dank vorbei. Genau, ich rede von der Gruppe Karat. Und über 7 Brücken musst du gehen. Ein klassisch, etwas altes.

Ja, ihr Lieben, so sieht das nämlich aus, ne? Über 7 Brücken, durch 7 Tunnels. Manchmal muss man aufpassen, dass man da leider nicht über jemanden stürzt, der da gerade schläft. Ja, ihr weißt, was ich meine. Richtig, es ist schade, ne? Ja, manche Leute wollen natürlich nicht in Unterkünfte gehen, aber es sei ihnen auch nicht unbedingt geraten. Da werden sie nämlich, also was hier in Kiel abgeht, die werden beklaut, die werden dann ausgebeutet, die Dinger sind voll, die Dinger sind, naja.

0: Ja, das ist so, ne? Ja, was haben wir in knapp 4 Minuten? Richtig, die erste Stunde schon wieder ist um. Ja, aber wir bleiben am Ball. Das heißt, heute Nachmittag von 16 bis 18 Uhr Peter und ich zur Kaffeezeit einladen um 16 bis 18 Uhr und dann gibt's Abendbrot. Genau. Ja, und jetzt, genau, kommt gleich der, warte mal, jetzt muss ich mal selber gucken, der Günther Millewald, die Floche, ich weiß zwar nicht, was es ist, vielleicht ein altes Wort für irgendwas, die Floche, genau.
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Ja, meine Lieben, das war eben nochmal Elvis Presley für euch mit Wear My Ring Around Your Necks. Neck, nicht Necks. Wer next? Ne, geht ja gar nicht. So, was habe ich jetzt für euch? Ein Party-Lied, würde ich sagen. Ja, ein Party-Medley sogar. Nee, was Deutsches. In dem Lokal wird heute gefeiert. Ja, passt doch, oder? Zur Sendung. Und überhaupt, bei dem Wetter, Karel Gott. So, darauf hat er immer bestanden. Bitteschön.

Das kann ich nur zu Genüge, ne? Ja, damit die Leute dann auch sehen, dass es schon wieder über der Zeit ist, mit einer Stunde schon wieder bei Toddy gelaufen. So ist es. So, jetzt kommt das McDonaldchen. Ja, da gehen wir doch gerne alle hin, ne? Und zwar von Karussell gespielt. Ja, tatsächlich.

0: auch, da habe ich mich aber vertan. Vorher natürlich Karl Dahl, nachher kommt das Lied danach.
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1: Ja, er konnte tatsächlich ja auch mal ne, ordentlich was singen. Ja, er versuchte sich natürlich an Hans Albert ran, aber den kann natürlich keiner kopieren, sag ich mal, wie Elvis Presley zum Beispiel, ja. So, oder alle anderen, die was nachsingen. Ich zum Beispiel werde ja auch demnächst meine erste Single rausbringen mit Elvis Hits. Ja, müssen wir noch ein Tonstudio finden, der das macht. So, jetzt kommt da, wie angekündigt, Karussell mit McDonald's. Ja, das betone ich nochmal. Schmeckt ja immer gut. Tja.

Oh, das war ja doch nicht McDonald's, das war ja schottische Folklore. Ja, aber ihr habt jetzt sicherlich Hunger bekommen auf dem Hamburger, ne? Ja, ihr Schlingels. Nee, geht mal lieber in irgendeinem Grill. Ich glaube, da schmeckt das denn doch ein bisschen besser. Und die Pommes sind da auch ein bisschen echter als McDonald's. Wobei, ich will jetzt keine Schleichwerbung machen. Ich kriege nachher von McDonald's Geld. Damit ich das widerrufe, was ich gesagt habe. So, jetzt kommt ein Titel für euch. Titel, Thesen, Temperamente. Könnte man auch hier so nennen. Also, jetzt kommt ein bisschen Spaß muss sein. Ein Wunsch von der Susi aus Lübeck. Übrigens, wenn ihr auch Musikwünsche habt, immer her damit. Es sei denn, die Musiksendung dauert dann, also nicht kurz vor Feierabend senden. Dann eure Musikwünsche, das ist ganz klar. Sonst war das nix. So, jetzt kommt Roberto Blanco für euch. Susi, dein Wunschtitel kommt und für alle anderen natürlich, wer ihn gerne hört, auch. Bitteschön. Musik.

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3: Okay, jetzt habe ich für euch Kate Bush mit Wuthering Heights.

Ja, okay. Wollen wir noch einen hinterherwerfen, einen deutschen Titel? Ja, okay. Und zwar nochmal die Epstein. Ja, habe ich mir überlegt. Der Stern von Mykonos. Übrigens ein Medley. Jawohl. Was sich hinter Medley immer versteckt, das weiß ich nun leider auch nicht.

0: So, Klingklang, nein, es hat jetzt nicht, nee, das heißt auch nicht Klingklang, wie die Wohnungstür, sondern das heißt Kling und Klang, doch. Und zwar, jetzt kommt das Lied von Keimzeit, bitte. Ich habe gleich nochmal eine neue Maßnahme, dachte ich mir, ergriffen. Das erzähle ich euch aber gleich, ihr lieben Zuhörer, wo auch immer ihr seid.
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So, was ich eigentlich jetzt meine, ist, wir haben ja eigentlich alle, die wir hier zuhören und generell eigentlich so wie ganz Deutschland und drüber hinaus, was meine ich, WhatsApp. Genau. Und drüber hinaus gibt's ja auch die gerne mal Internetradio hören. Nicht ständig vielleicht, aber ab und an mal, warum denn nicht? So. Und Toddy hat sich überlegt, mit seinem Namen, da heißt sich ja bei WhatsApp, bei Facebook Thorsten.p und dann der Nachname. So, wer mich dann, weil ich ja generell auf die Seiten, wenn ich online bin, bei den Radios on bin und da auch mal schaue, ob alles gut ist, ob die Titel richtig sind, die ich da reinlege und so zum Spielen. Und dann habe ich mir Folgendes überlegt. Leute, die mich bei Facebook anschreiben wollen, gebe ich natürlich dann, wenn ich weiß, das kommt alles gut rüber und so, dann natürlich auch meine Telefonnummer, also meine Mobilfunknummer. Und dann können sie sich mich gerne kontaktieren. Ne? Und die können dann sagen, Mensch, ja, okay, ich kontaktiere dich, wo ist das Problem? Wenn ich allerdings merke, das sind nur Leute, die einen ärgern wollen, das gibt's ja leider auch mittlerweile sehr viel. Und der Tobi von dem einen Radio hat's ja auch schon mal erwähnt, bei Facebook reingesetzt. Und das finde ich auch sehr vernünftig. So, was ich damit sagen will, die Leute, die gerne hören und sich dann gerne einen Titelwunsch haben, wie zum Beispiel, ja, Susi immer ganz gerne oder auch mal andere Kollegen aus dem Radio. Aber manchmal genügt das ja auch nicht, um andere Leute zu begeistern für dieses Hobby. Oder zum Hören zumindest. Und von daher ist mir diese Idee gekommen. Ich bin, wie gesagt, bei Facebook drin, wenn ich sende. Und bei den Radios, wo ich eben halt für sende. So, das ist eine eigene Sache. Und jetzt geht's hier weiter mit Kenny Rogers mit Covert of the Country. Das hört sich nach einem Titel an, wo ich sagen würde, das ist Country-Musik.

0: Ja, ihr Lieben, das war jetzt was Englisches in Country Money und jetzt kommt nochmal was Deutsches in deutscher Money. Die Gedanken sind frei. Wer könnte das gesungen haben in Deutsch? Ja, auch, ne? Denken mal kurz darüber nach. Und dann aber auch der Karel Gott mit, zum Beispiel mit der Ilzel Marek. Marek. Ja, ist wahrscheinlich logischerweise dann auch was Polnisches. Und die Gedanken, wie gesagt, sind frei. Macht euch mal Gedanken.
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0: Na, richtig erkannt. Genau. Ein Elvis-Titel nochmal. Bitteschön. Such a Night. Und zwar, was sagt uns dieses? Ja, MGM. Genau richtig. Und vor allen Dingen in den Anfang der 70er damals aufgenommen. So, jetzt habe ich nochmal für euch eine Gruppe, die vorhin schon mal spielte. Tage wie diese. Und zwar, Achtung, jetzt kommt's. Und zwar hat damals B. Kerner vom ZDF, ein bisschen Schleichwerbung, Gruppen ausgewählt, die dann spielen sollten und andere Interpreten nachmachen sollen. Vielleicht erkennt ihr das oder auch nicht. Es soll wohl die Gruppe Karat darstellen und wir lauschen da jetzt gerne mal rein. Also, ihr werdet auch wahrscheinlich Johannes B. Kerner da hören. Viel Spaß.
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und leider nicht gesehen, dass wir rausfahren. So, ihr Lieben, jetzt geht's hier aber live weiter mit eurem Totti. Und zwar kommt jetzt Mein Herz bleibt stehen, warum auch immer. Kerstin Ott, bitteschön.

0: Sir Graham Bonney mit Supergirl gerade hier gehört. Der hat ja auch damals den Hit gemacht, Wähle 333. Wer kennt ihn nicht noch? Wirklich richtig toll. Und ich habe damals mal in Beverungen mit ihm zusammen einen Auftritt gehabt, durfte ihn da kennenlernen. Auch ein ganz, ganz netter, sympathischer Künstler, muss man an dieser Stelle mal sagen. Bei uns gibt's jetzt hier mal was für alle die, die Allergien haben, denn gerade nach so einem Wespenstich kann das richtig gefährlich sein. Mehr gibt's jetzt im Beitrag.
1: Wenn Bienen oder Wespen zustechen, kann das für knapp 3 Millionen Deutsche sehr gefährlich werden. Denn sie reagieren allergisch auf Insektengift. Selbst ein Stich kann einen allergischen Schock auslösen, erklärt die Allergologin Professor Julia Welzel.
2: Da gibt es ganz verschiedene Schweregrade. Im besten Fall hat man nur eine Reaktion der Haut. Das heißt, die Haut ist innerhalb von Minuten nach dem Stich am ganzen Körper gerötet und juckt und man bekommt Quaddeln. Es kann dann sehr schnell auch übergehen, dass Luftnot dazukommt. Das ist das nächste Warnzeichen. Dann kann es zu Kreislaufproblemen kommen, also bis hin zur Bewusstlosigkeit und im schlimmsten Fall bis zum Tode.
1: War die Allergie bereits bekannt und ein Notfallset ist vorhanden, sollten die darin enthaltenen Medikamente sofort verwendet werden. Ein flüssiges Antihistaminikum und Cortison zum Schlucken sowie eine Adrenalin-Fertigspritze für die Injektion in den Oberschenkel. Wenn es zur Bewusstlosigkeit kommt, müssen Erste-Hilfemaßnahmen ergriffen werden.
2: Man muss gucken, dass die Atmung frei ist, stabile Seitenlage. Man muss so die Funktionen mit Puls und Atmung auch immer weiter kontrollieren. Und wenn da kein Puls zu tasten ist, muss man natürlich Wiederbelebungsmaßnahmen einreichen, also Herzmassage und Mund-zu-Mund-Beatmung. Oft hilft dann auch bei Bewusstlosigkeit, dass man die Beine hochhebt, dass der Körper wieder etwas mehr Volumen bekommt.
1: Um solche möglicherweise lebensbedrohlichen Situationen zu vermeiden, empfiehlt die Weltgesundheitsorganisation eine Allergieimpfung.
2: Wenn man schon mal allergisch reagiert hat, dann muss man sich unbedingt in ärztliche Diagnostik begeben und dann muss man diskutieren, ob man eine Hyposensibilisierung macht, also sprich den Körper wieder unempfindlich macht gegenüber dem Gift von der Biene oder von der Wespe. Das funktioniert sehr gut, aber bloß nicht auf die leichte Schulter nehmen, sondern sich in Diagnostik begeben, weil das nächste Mal kann tatsächlich die Reaktion sehr viel schwerer noch ausfallen.
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Das Leben ist zu kurz für irgendwann. Damit möchte ich mich verabschieden. Ein toller Song von Jürgen Peter, übrigens die ganz neue Single. Und ich mache jetzt meinen Urlaub perfekt. Denn ich werde jetzt hiermit sagen, dass es für mich 2 Wochen Urlaub gibt. Und euch wünsche ich wirklich eine richtig tolle Zeit in diesen 2 Wochen, ja, die ich dann nicht da bin. Aber ihr kriegt zumindest die Wiederholungssendung. Die bekommt ihr auf jeden Fall. Das heißt, wir werden euch auf jeden Fall versorgen mit Punkt 9 interaktiv in diesen 2 Wochen. Also, vielen lieben Dank. Euch ein schönes Wochenende und wir hören uns wieder. Und wenn ihr mir schreiben wollt, macht das. Liebend gerne rick-moreno@live.de, Rick mit C. Und ich freue mich, wenn ich von euch höre. Also, bis dahin, ciao, ciao und tschüss, sagt euer Rick Moreno.

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0: Na, das ging doch schon richtig gut los, ne? Was für Hits im Jahre 2010 gespielt, in den bayerischen Singlecharts von euch damals gehört, wenn ihr denn in Bayern gelebt habt. Ja, sind wir schon auf Platz Nummer 26 angelangt mit einem Monster-Hit von Calce Candela. Und genauso hieß er, Monster, 7 Wochen in den Top 10, höchste Chartplatzierung, die 5. Auf der 25 dann Lady Gaga mit Alejandro, 9 Wochen in den Top 10, höchste Chartplatzierung, die 3. Dann wieder ein Nummer 1 Titel mit Aura Dione, I Will Love You Monday. Und zwar war der Song 10 Wochen in den Top 10 auf der 24 im Endeffekt gelandet. Flo Rida dann mit David Guetta auf der 23, Club Can't Handle Me. Und auf der 22 stehen Katy Perry und Snoop Doggy Dogg, California Girls. So hieß der Song, der es bis auf Platz Nummer 3 hochschaffte. Plan B mit She Said auf der 21 und dann entern wir gleich die Top 20 des Hit-Countdowns mit den bayerischen Singlecharts 2010.
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Plan B und She Said auf der 21 der bayerischen Singlecharts 2010. Damit sind wir drin in den Top 20. Und dort steht ein Fußballsong. Ja, Safri Duo haben sich Velil an die Seite geholt. Helele, der Song eben zur Fußball-Weltmeisterschaft 2010 auf der 20. Tayo Cruz dann mit Dynamite auf der 19. Und Frauenarzt und Manny Mark, die machten richtig Party. Die Atzen wurden sie auch genannt. Disco Pogo, ihr großer Titel, der es bis auf Platz 2 in den bayerischen Singlecharts schaffte. Im Endeffekt die 18 des Jahres. Noch ein Plätzchen hoher, nämlich auf der 1 gelandet und eben auch auf der 17 im Jahre 2010. Dann wieder Lady Gaga. Zum zweiten Mal Bad Romance, ihr Titel, eben auf der 17. David Guetta und Kid Cudi dann mit Memories auf der 16. Und dann gehen wir gleich rein in die zweite Stunde der bayerischen Singlecharts im Hit Countdown eben des Jahres 2010. Also dranbleiben!

0: Hallihallo und herzlich willkommen zurück zum Hit Countdown. Hier ist sie immer noch, die Chartshow mit den Hits aus der Vergangenheit. Und heute befinden wir uns in den bayerischen Singlecharts des Jahres 2010. Und die Plätze 30 bis 16 haben wir schon gehört. Jetzt gibt's noch die Plätze 15 bis 1 auf euren Gehörgang in dieser zweiten Stunde. Und wir legen gleich sofort los mit Platz Nummer 15. Wieder so ein Hit zur Fußball-Weltmeisterschaft, aber nicht nur dafür, sondern auch in den Charts war der Song so richtig abgegangen. Yolanda Be Cool und D-Cup, We No Speak Americano, hört man auch heute noch sehr, sehr gerne, war damals ja auch eine Nummer 1, genau wie Over the Rainbow, What a Wonderful World. Und jetzt gibt's einen Zungenbrecher, ob ich das ausgesprochen kriege, ich weiß ja nicht. Also Israel, den Vornamen kriege ich schon ganz gut, IZ wird er auch genannt. Kamaka Vivo Ole. Oh, ich hab's geschafft. Wahnsinn. Platz Nummer 14. Wunderbarer Song. Na klar, der Evergreen in einer neuen Version. Die 13 dann mit Eminem und Rihanna. Love the Way You Lie. Und die 12 hören wir auch noch mit Kanan und Waving Flag. Auch eine Nummer 1 gewesen. Carrie Hilson dann mit I Like auf der 11. Sie war nur eine Nummer 2, hielt sich aber 13 Wochen in den bayerischen Top 10. Viel Spaß also, auch in dieser zweiten Stunde Hit Countdown. Weiterhin mit mir, mit Michael Klein-Luttmar.
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0: Carrie Hilson in den bayerischen Singlecharts des Jahres 2010 vertreten, sogar bis auf Platz Nummer 11 in den Jahrescharts. Sind wir drin in den Top 10 und jetzt gibt's die Plätze 10 bis 2, also ein echter Countdown hintereinander weg. Hurts mit Wonderful Life auf der 10, höchste Chartplatzierung, die 2. Dann wieder eine Nummer 1 mit Keisha. TikTok, ihr Song, na klar. TikTok, das war auch genau das Medium, wofür dieser Song gedacht war. 14 Wochen lang in den bayerischen Top 10 vertreten, die 9. Gossip dann mit Heavy Cross, im Jahr vorher auch schon in den bayerischen Singlecharts in den Top 30 vertreten, dieses Mal auf der 8. Ja, und dann hat sie es endlich möglich gemacht. Wieder mal Sieg für Deutschland beim Eurovision Song Contest. Lena Meyer-Landrut. Mit Satellite gewann sie damals den ESC in Oslo und sie schafft es auch bis auf Platz 1 in den deutschen Singlecharts, in den bayerischen sowieso, bis auf Platz 7 in den Jahrescharts. Madcon dann mit Glow und das war auch so ein ESC-Song, denn als der ESC begann, da gab es einen Einspieler, überall in Europa tanzten sozusagen zu einem Flashmob die Zuschauer, die Zuhörer und überhaupt Fans des ESC. Ja, und Madcon waren zwar in Oslo vertreten, aber die Bilder wurden eben aus ganz Europa eingespielt. Das war ein Mega-Mashup sozusagen. Auf der 6. Tayo Cruz featuring Ludacris, Break Your Heart auf der 5. Dann die 4 mit Edward Maya und Vika Gigliana, Stereo Love, ihr Titel auf der 4. Dann gehen wir rein in die Treppchenposition. Bronze im Jahre 2010 in Bayern für Shakira und Freshly Ground, Waka Waka, This Time for Africa. Na klar, in Südafrika fand sie statt, die Fußball-Weltmeisterschaft, das war der Song dazu. Und Stromae auf der 2 dann, Alors on danse, französische Tanzmusik in den bayerischen Singlecharts, aber auch in ganz Europa. 17 Wochen lang allein in Bayern in den Top 10, höchste Chartplatzierung die 1, Silberposition im gesamten Jahr. Dann fehlt gleich nur noch die 1, aber erst einmal jetzt zum Mega-Countdown mit den Plätzen 10 bis 2.
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0: Französische Dance-Musik in den bayerischen Singlecharts. Tromé, Allons en Danse. Das war die Nummer 2 des Jahres 2010. Fehlt nur noch die Nummer 1. Und es war ein Song, der es tatsächlich nicht bis auf Platz 1 in den bayerischen Singlecharts schaffte, sich aber 19 Wochen allein nur in den Top 10 hielt, viel, viel mehr Wochen noch in den Charts. Ja, das war ein Mega-Hit und deswegen auch zu Recht die Nummer 1 des Jahres 2010. Der Graf. Unheilig, seine Band, geboren um zu leben, die Nummer 1 des Jahres 2010. Deutschlandweit übrigens, können wir ja mal schauen, wer da ganz, ganz oben stand. Ach, na sowas, unheilig, geboren um zu leben, also absolut gleich. Ja, und das war er dann, der Hit-Countdown für heute mit den bayerischen Singlecharts des Jahres 2010. Michael Klein-Lutzmer sagt Tschüssikowski.
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jetzt habe ich hier Thunder Promot mit Sweet Me.

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1: Jetzt habe ich hier Club Minimum featuring Beatrix Delgado mit Another Day, Another Night.

noch ein hier mit Trick for Love. Und danach folgt der Biker mit Dizzy.

0: Hallo ihr Lieben. Ja, ich sag mal eins erstmal vorweg. Peter hat etwas länger gearbeitet und ich bin gut drauf. So wie immer. Und dann hallo Peter.
1: Hallo Totti.
0: So genau. Und wir werden jetzt für euch welche Lieder gerne euch präsentieren.
1: Alles Mögliche.
0: Alles Mögliche. Hattest du nicht gestern was von...
1: Laden mit Wasser und alles was um.
0: Und
1: Strand und
0: ja, also
1: Sommersonne.
0: Alles, was dem Urlaub begehrt.
1: Ja.
0: Ja, genau. Und deswegen fangen wir heute auch ganz krass an. Peter, magst du dann den hier zum Beispiel mal ansagen?
1: Ja, Katharina Valente macht den Anfang mit L'Estrada dell'Amor.
0: Oh, wie schön. Und danach komme ich nach einer kleinen Info. Moment, ich muss mal Katharina Valente mit, wie heißt das Stück?
1: Tippi-tippi-tippso.
0: Tippi-tippi-tipp, genau. Also, alles, was mit dem Sommer zu tun hat, werden wir heute

für euch spielen. Ja, und dann würde ich sagen, wir fangen einfach mal an und wir reden nicht so viel. Genau. Moment, ich muss erstmal dahin und jetzt geht's los. Viel Spaß.

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1: Moin. Jeden Freitag von 16 bis 18 Uhr.
2: Da werden wir immer noch ein bisschen was machen, damit

0: Das heißt natürlich auch, dass wir ältere Musikstücke spielen, aber nicht nur. So. Jetzt werdet ihr jetzt hören von Costa Cotales am Strand von Griechenland. Ist ja auch ein schöner Strand, nicht? Und oh Gott, was hat er denn sich da ausgesucht? Danila,
1: Daniela Alfertino, sag mir, wo bist du?
0: danke, es geht los. Viel Spaß.

0: Ja, wo er recht hat, hat er natürlich recht. Ne? Das muss man ganz klar sagen. Vielen Dank nochmal an den Stefan, der das zusammengestellt hat. So. Und jetzt kommt, ja, möchtest du ihn
1: Ich
0: ansagen?
1: nehme Daniel.
0: Ja.
1: Daniel Lavie macht jetzt wie die Schwalben.
0: Und ich habe jetzt danach halt.
1: Ist es Haiducci oder wie er halt ausgesprochen?
0: Ja, das ist eine gute Frage, ne? Und Dragon in
1: Spiel
0: Detail.
1: ab, komm, spiel ab.
0: Ja, wir spielen einfach ab. Ihr werdet es ja hören. Okay, machen wir mal einfach.

0: Ja, danke schön, lieber Peter. Und Hallöchen erstmal. Schmeckt gut. Ach, wir haben so kleine Muffins. Und wir sagen jetzt mal Hallöchen. Peter, nochmal, hallo.
1: Hallo.
0: Und wir werden den Nachmittag mit euch gestalten. Und zwar, ich komme jetzt mit dem Titel von Dorte. Gemeinsam sind wir stärker. Ja. Und was hat der Peter?
1: Die Gruppe Eurythmics, und zwar mit Sex Crime.
0: Oh, cool. Also, lasst euch da nicht unterkriegen. Wir sind bei euch. Jawohl.

0: Ja, jetzt geht's um Franzi.
1: Jordi.
0: Ja, genau, sieht ziemlich aus, Peter. Aber den Titel Das Feuer der Sehnsucht. Und du hast?
1: Janet Jackson mit ja. Wupsenau.
0: Was mit Pupsen?
1: Das hört sich so an, so Wups.
0: Oh.
1: Als wenn so ein Missgeschick passiert.
0: Wups. Okay, dann wollen wir mal reinhören.

0: So, bevor wir jetzt nächsten beiden Titel spielen, ja, möchte ich noch alle ganz herzlich begrüßen. Hallo, Freitag um 16 bis 18 Uhr läuft es ab und zu mal ein bisschen anders. Genau, Radio Clan, er ist dabei, Hannis Musikwelt, sowie Radio Weidrecken und Peters Musik Deiner. Und Musikwelt Gießen und natürlich auch mein Herzradio und Radio Old School. Und ja, das waren sie erstmal. Und jetzt kommt Peter mit zwei, ja, mit zwei Interpreten hintereinander.
1: Freddy Breck macht den Anfang mit Ein Sommerstrauß bringt Glück ins Haus. Und danach erzählt Gabi Albrecht, Der Wind hat mir ein Lied erzählt.
0: Dann wollen Sie es mal anhören, oder?
1: Ja, Band.
0: Viel Spaß, Band. Genau, so sieht es aus.

0: Ja, das war unser Gabi Albrecht. Und hier ist der Peter mit seiner Musikstellung. Bitteschön.
1: Sandra macht jetzt weiter mit Everlasting Love. Und Conny Francis ist gleich danach mit Lily Marlene. Auf ihre Art.
0: Genau. Und immer schön dabei bleiben bei unseren Sendern, die da heißen Radio Clan, Hannes Musik World und Radio White Dragon und Musik World Gießen. Und dann haben wir noch das Duo mit mein Herzradio und Radio Old School. Und ja, lasst euch gerne überraschen, was noch kommt von uns. Ja, jetzt geht's los.

0: gesagt, Peter hat mir gerade einen vorgetrillert.
1: Naja, aber die war auch
0: versucht. Privat, also das war unter aller, das war wunderschön. Also, jetzt geht's hier weiter bei uns im Nachmittag, Kaffee. Bitteschön, lieber Peter.
1: Tanita Tikare macht jetzt mit Twist My Sobriety. Und Jacqueline Boyer, die lädt uns in einer kleinen Bar auf dem Grand Boulevard ein.
0: Na, dann wollen wir mal gucken, ob ich denn noch überhaupt Senderechte habe heute.
1: Ja.
0: Na ja.
1: Da oben bei Tanita.
0: Genau, so machen wir.
1: Geh nach oben, bitte.
0: Warum? Ach so, die Geschichte.
1: Da unter.
0: Ja. Es geht los, liebe Freunde.

Ja, ihr Lieben da draußen, hier ist Peter und Toddy am Nachmittag. Ja, wie schon vorhin erwähnt, von 12 bis 2, von 10 bis 14 Uhr, genau. Und jetzt haben wir für euch Francis Hardy mit Fang den Abendwind und Simple Minds mit Belfast Child. Und danach hört ihr auch den Peter wieder. So, und jetzt werden wir erstmal auflegen. Bitteschön.

0: Ja, ihr Lieben, wir senden jetzt zu zweit mit dem lieben Totti und den lieben
1: Peter.
0: Genau. Und wir haben jetzt für euch Freddy Breck, wir zwei. Genau, die passen. Und du hast, lieber Peter, welchen?
1: Lee Angeli, und zwar Hello Mr. Businessman.
0: Genau. Und alles nach dem Titel heute, oder nach dem, was wir spielen wollten, wie heißt das? Schöne Musikrichtung für den Strand oder Urlaub.
1: Ne? Ja, alles, was ankommt.
0: Genau. Und jetzt machen wir weiter und wir freuen uns darüber, dass wir so viele Zuhörer haben. Also, die beiden Lieder mit Freddy Breck und Lee Angeli. Viel Spaß euch beiden oder viel Spaß euch den Zuhörern draußen.

0: Ja, ich weiß, ich dran bin ich am dransten. Genau sieht es nämlich aus. Also, Freddie Quinn singt jetzt die Gitarren und das Meer. Und wobei, wir sind auch heute, lass mich überlegen, am Wasser. Alles, was so schön am Strand und so passiert, deswegen kommt Freddie Quinn. Und danach hast du, lieber Peter?
1: Fiction Factory mit Feels Like Heaven.
0: Genau.

0: Feeler 7, jawohl. Genau, bei Toddy und Peter seid ihr genau immer richtig. So, jetzt habe ich für euch Manuela. Mit euch, was kommen wir draußen? Rein. Ja, muss ich mal nicht dazwischen quatschen. Und danach kommst du, lieber Peter, mit?
1: Vegetariani lädt uns dann mal nach Hongkong ein,
0: ja,
1: und meint, Ching, Ching, Ching, das sei die Sprache in Hongkong.
0: Ich dachte, in hier oben...
1: Nee, das sagt er.
0: Ah,
1: das sagt
0: ja
1: er im Lied.
0: Ja, mal los.

0: Ja, ihr Lieben, ihr seht schon, Uldis kommen immer gut an. Und das sehen wir auch natürlich an unseren, was wer wie und wann hört. Jetzt haben wir für euch, der Peter, der kommt gleich damit, Gigi Anderson, Sommer, Sonne und Cabrio. Und der Peter kommt mit seinem anderen Titel danach.
1: Helmut Lotti macht True Mary. Oder
0: nein, Print.
1: Print Mary?
0: Yep. Aber nicht so schlimm. Wir sind ja auch bald fertig. Jetzt haben wir 17.36 Uhr. Und jetzt geht es los.

0: Ja, und hier kommt kurz vor Feierabend und kurz vor, naja, 17:47 Uhr haben sie schon.
1: Schon mal
0: Und jetzt
1: 40.
0: kommt, ja, ist einfach so, ne? Die Zeit verrinnt und der Peter sagt, was für ein Titel an.
1: Die Großstadtfreunde kommen jetzt, wir sind hier.
0: Genau. Und der Nico, der kommt danach zu euch mit am weißen Strand von Helgoland. Viel Spaß!

So, ihr Lieben, damit wären wir schon wieder fast am Ende, am Freitagabend. Und zwar, jetzt habe ich noch Dorte für euch. Lasst doch die alten Geschichten. Und danach kommt euer Peter mit dem letzten Lied für heute. Und dann haben wir Wochenende. So.

0: Ein schönes Wochenende wünsche ich allen mit Hans Albers. Zwischen Hamburg und Haiti verabschieden wir uns heute. Bis nächsten Freitag.
1: Tschüss. Und wir hatten ja auch schon vorhin von 10 bis 12 schon unglaublich lange verabschiedet. Genau. Also, bis zum nächsten Mal. Auch der Toddy. Tschüss.

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Ja, und ich grüße mal hier alle auf Radio Klang und auch Latte FM. Schön, dass ihr eingeschaltet habt. Ja, und hier bei uns im Chat begrüße ich unseren Funky.

So, und ich fange mal an mit Psycho Out of the Dark into the Night. 2026, viel Spaß!

Jo, die Annie Lennox mit Why. Warum? Ja, heute ist mal bei mir ein bisschen ruhige Stimmung. Ja, auf jeden Fall. Ja, Peter Gabriel und die Kate Bush habe ich jetzt hier, ne? Don't give me up. Nee, give me up. Viel Spaß.

Ja, nun, ich habe es gestern in einer Serie gehört und ich dachte, das muss ich hier einfach mal reinpacken, den Peter Gabriel. So, aber bei mir geht es gleich weiter mit Phil Collins. I wish it would went down. Viel Spaß.

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Jawohl, den James Blunt habe ich hier jetzt mal drin. Jo, beautiful. Viel Spaß und, ne, die Witzchen.

So, ey, was habe ich jetzt hier mal drin? Mal ein Mod-Pedal oder wie das heißt? Viel Spaß!

Zo, ich sag mal, ich mach mal weiter mit Aerosmith. I don't want to mit Alfred. Viel Spaß. Und danach habe ich Scorpion, Venus, viel Spaß.

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1: Ja, bin auch kein Kopier. So, nein, schon. Black habe ich jetzt hier mal für euch drin. Wundervoller.

Yo, der Mike Oldfield Moonlight Shadow. So, ich mach mal weiter mit den Master Jacks Power of Love. Viel Spaß!

Ja, das war das Einzige mit ein bisschen Bum-Bum. Ja, ein bisschen eine. I'll beat you a face. Bisschen ruhiger. Ja, ich bin auch ein bisschen ruhiger. Ist alles okay. Viel Spaß.

Ja, und wie wir der verkehrt auch schon Feierabend. Ja, ne? Schön, dass du da bist. Ja, bei mir geht's weiter mit Walk the Living to Yacht. Viel Spaß!

Ach so, sorry, sorry. Wo der Falki ist, da ist doch die Wichtigkeit, ne? Ja, auch mir einen schönen guten Abend.

Jo, die Jenny Farage habe ich hier mal Ring of the Fire mit Steruakt im Remix. Viel Spaß.

Ja, ich sag mal, mein Feierabend ist schon in Sicht. Der dauert nicht mehr lange, aber ein bisschen habe ich noch. Ja, ich habe jetzt hier mal den echten John. Sag du, Felix. Ich mach's.

Jo, das war jetzt ein bisschen mit Obdangul. Weiter geht's bei mir, der Vorderkrieg, Camouflage, The Great Commandment.

No, that's why it's a camouflage. The Great Commandment. Yeah, ordained by thy occupy. I should good man. And on the honey. Yeah. Ja, wünsche ich gleich noch alles Gute, ne? Ja, nicht zum Geburtstag, das dauert noch, aber ich meine zu deiner Sendung. Ja, bei mir geht's weiter mit Slate Mai. Oh mein, viel Spaß.

So, und da ist er, der beste Titel zum Feiern. Ja, unheimlich, Zeit zu gehen. Ja, der wird immer feiern. Und was würde unsere Hanni sagen? Ja, genau. Okay, alles klar.

Ja, sorry, ich habe heute einfach nur gute Laune. Ja, das muss auch mal sein, ne? Ja, und dann sage ich auch mal, ich verabschiede mich mal hier aus dem Radio Clan und aus dem Loud Event. Schön, dass ihr zugehört habt.

Ja, und natürlich hier im Chat verabschiede ich mich auch von unserem Funky. Und unsere Honey. Ja, ja, wünsche ich natürlich noch eine Duppi. Und viel Spaß bei deiner Sendung. Möge die Macht mit dir sein, okay? Viel Spaß.

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Radio Clan sage ich natürlich allen Hörern einen wunderschönen guten Abend. Ich habe euch natürlich eine Menge Partymusik mitgebracht. Ich hoffe, es wird euch gefallen, euch mal so richtig in Wallung bringen. Ja, hier. Ja.

Einmal den die cool, ja genau, den Horsi sag ich natürlich einen schönen Modi Feierabend und natürlich auch im Radioclan den Sepp sag ich einen schönen Modi Feierabend. Genau, ihr habt klasse Sendung gemacht, ja, in allen Radios, genau.

Und schönen guten Tag allerseits. Hier ist hier wieder eure Honey mit der Party Time. Ja, genau. Heute bei vier Radios. Genau. Und zwar bei Soundhaus Radio, bei Teddy Radio Teddy Bear und bei Power Magic Radio und

Und dann mache ich das mal so, dass ich jetzt die ersten drei Lieder ansage. Und zwar Venga Boys mit Where Going to Ibiza. Ja, genau. Und danach DJ Herzbeat. Feat Sonja Liebig. Sonja Liebig. Liebing. Meine Güte. Und One Way Ticket für uns zwei. Genau. Und Hot Butter kommt nochmal mit Popcorn dahinterher. Und dann geht's nachher normal weiter, genau. Auf jeden Fall viel Spaß bei meiner Sendung und im Radio Magic Power begrüße ich natürlich auch unsere kleine Josie.

geht's hier weiter mit DJ Herzbeat, Feat, Nina und Mike mit La Paloma Blanca. Ja, genau. Nein, ich wollte jetzt nicht singen. Und dann geht es weiter mit Hot Bandidos mit Shake You Bala. Ja, ja, ja.

nun geht's hier weiter mit Jürgen Drees, Amigo Charlie Brown, ja genau. Und danach Stereo Egg, Feed Smokey mit Living's Next Door to Alice.

jetzt habe ich natürlich auch was für meine Josie dabei. Ja, klar, die darf ich ja nicht vergessen. Und zwar die Schlümpfe mit dem Party-Rock-Schlumpf-Anthem. Ja, genau. Bitteschön.

und nun geht's hier weiter mit Crazy Frog und Zapfietti Dance. Ja, danach I am sheer mit Tennessee Waltz. Ja, und dann kommt Pat Boone mit Speedy Gonzales.

0: Seid ihr bereit für die nächste Stufe im Aquagen-Zyklus? 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
1: Ihr hört schon Aquagen mit Partyalarm und ab geht's. Ja, genau. Und danach Wanda Jackson mit Let's Have Party.

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nun geht sie hier weiter mit Putt und Tanzen. Sie braucht keinen Dancefloor, genau. Und Mystic Fashion mit Musikboxer-Dancer. Ja, genau. Viel Spaß.

habe ich mal ein Lied für die Jasmin rausgesucht. Und zwar Dorobesch und Warlock mit Für immer. Und ich möchte einfach mal dazu sagen, ich bin froh, dass wir uns kennengelernt haben. Und ja, es ist einfach schön bei euch. Also sag ich mal Dankeschön.

hun nok ikke sige bare med julemad, Amazing Grace, ja genau, ab geht's. Und danach Michelle, und heute will ich tanzen, ja dann haben wir ab

Nun geht's hier weiter mit den Gärenbergspatzen mit den Ententanz, tanze Little Bird. Ja, genau. Danach Kati Karrenbauer mit Freundschaft. Ja, und Hammershaus Band kommt mit Country Rose.

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0: werdet ihr hören. 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
1: Ja, und nun geht's hier weiter mit Anna-Maria Zimmermann. Die Tanzfläche brennt. Und danach DJ Bobo mit Piratisch Aufdance. Und Frank Zander mit Marlene.

Ja, dat is Buddy Malene. Ja, genau. Jetzt geht's hier weiter mit Snap Redman is a Dancer. Und danach Toni Marshall und Roberto Blanco mit Resi bring mir ein Bier. Ja, das könnte ich jetzt auch gebrauchen. Und der Landkasse mit United DJs mit Biscaya.

und ihr hört Max Rippen mit The Riddle und Rockstro kommt mit Tanzen und Gigi D'Agostino kommt mit L'Amour to Juice.

Ja. Zwei habe ich noch, bevor mein Outro kommt. Und zwar Christina Bach mit Phantom of the Opera. Und Scooter mit Jumping All Over the World. Ja, und danach melde ich mich dann wieder.

Ihr Lieben, und schon sind die 2 Stunden schon wieder rum. Hey, das geht so schnell. Wer hat die Uhr gestellt? Ja, das möchte ich auch mal wissen. Das war bestimmt Josie. Dudu. Ja, genau. Es hat mir auf jeden Fall sehr viel Spaß gemacht, für euch zu senden. Wie gesagt, ich sage mal eine wunderschöne gute Nacht zu euch. Und schaut einfach in den Plan, wann ihr mich in den jeweiligen Radios natürlich wieder hört. Genau, hören werdet ihr mich auf jeden Fall. Genau, ich sage mal Dankeschön.

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1: Und damit hallo und herzlich willkommen zu eurem Top 20 Countdown mit Ted und Felix. Letzterer bin ich und Ted kommt gleich. In den nächsten zwei Stunden werfen wir wieder einen Blick auf die Verkaufscharts verschiedener deutscher Internetportale. Wir hören Neuzugänge in der ersten und die Top 20 in der zweiten Stunde. Und außerdem hören wir wie immer auch aktuelle Hits aus den Charts aus England und aus Amerika. Und wer ist heute so alles dabei? Das verrät uns Ted.
2: Hallo, heute hören wir unter anderem neue Titel von Rihanna, Chris Harms und Takeda. Aktuelle Hits von Astis, Felix Jen und Tina Dico. Und natürlich unsere Nummer 1.
1: Tja, aber bevor es so richtig losgeht, noch rasch ein Blick zurück auf die drei bestplatzierten Titel der deutschen Downloadcharts aus der vergangenen Woche.
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Und zum vierten Mal war dies hier die Nummer 1 in den deutschen Download-Charts. Vor einer Woche, das sind Rosé und Bruno Mars und der Hit Aperture. Filling the airwaves with the finest sound.

0: Madonna. Und das war der erste neue Hit diese Woche in den deutschen Downloadcharts. Eingestiegen auf der 42, das war Sebastian Schub und Sing Like Madonna.
1: Sebastian Schub ist 20 Jahre alt, er stammt aus Hamburg und ist Singer-Songwriter. Lange Zeit hat er in London in England gelebt und war dort Straßenmusiker. 2019 wollte er sich als Kandidat beim Eurovision Song Contest für Deutschland bewerben, nahm aber da nicht teil. Dafür war er Co-Autor des Beitrages von Aserbaidschan 2022. Sing Like Madonna ist seine Debütsingle. Sebastian Schub, Sing Like Madonna.

Neue Musik aus den Singlecharts aus England. Dort eingestiegen auf der 89. Das waren Bia Badoubi und The Perfect Pair. Und dies hier steigt von der 89 auf die 75. Hier ist SZA und Scorsese, Baby Daddy.

0: Das waren Chris Harms und Sven Friedrich und die sind neu auf der 41 diese Woche in den deutschen Downloadcharts mit dem Hit Madonna of the Night.
1: Madonna of the Night ist die erste Single-Veröffentlichung von Chris Harms in diesem Jahr. Es ist die Nachfolgesingle zu I Love You vom letzten Dezember. Hierfür hat er sich mit Sven Friedrich zusammengetan. Der ist 50 Jahre alt, stammt aus Berlin und war Mitglied in verschiedenen Bands. Chris Harms und Sven Friedrich, Madonna of the Night.
0: Benson Boone steigt wieder in den Singlecharts in England von der 92 auf die 72 mit dem Hit Slow It Down.

0: Immer noch ein bisschen saure Gurkenzeit in den deutschen Download-Charts. Dies Jahr Neuzugang auf der 37. Das war Rihanna und der Hit Breakin' Dishes.
1: Rihanna veröffentlichte ihren Titel Breakin' Dishes auf ihrem Album Good Girl Gone Bad von 2007. In der Folge wurde der Titel vielfach gecovert und in Tanzshows wie So You Think You Can Dance eingesetzt, was am betonten Rhythmus des Titels liegt. Rihanna, Breakin' Dishes.

Niemand hat's bemerkt, aber dieser Hit hier ist gestiegen. Und zwar von der 97 auf die 69 in den Singlecharts in England. Das waren die Marias und No One Noticed. Und eingestiegen auf der 48 in England, hier ist Jade LeMack und Constellations.

0: Auch das ist neu diese Woche in den deutschen Downloadcharts. Eingestiegen auf der 35. Wir hörten Takida und The Game.
1: Takida ist eine schwedische Rockband, die 1999 in Ange in Schweden gegründet wurde. Mit The Game hat die Band ihre diesjährige Sommertournee angekündigt. Zu dem Song sagen die Mitglieder, der Song handelt von einem Mann und seiner wahren Liebe aus der Vergangenheit. Am Ende bleibt er allein zurück. Takida, The Game.
0: Und dies hier wiederum ein alter Titel, der jetzt neu ist in den Singlecharts in England. Im Jahre 2013 erreichte er dort die Nummer 1. Jetzt eingestiegen auf der Nummer 32, dank eines Internettrends. Hier sind Naughty Boy und Sam Smith. Und hier ist der Hit, der da heißt La.

0: Auch das ist neu diese Woche in den deutschen Downloadcharts, und zwar eingestiegen auf der 33. Das waren Lisa und Felix und Reawaker.
1: Lisa ist 27 Jahre alt, sie stammt aus Seki in Japan. Sie ist Sängerin und Songwriter. Ihre Musik wird häufig als Vorspannmusik zu japanischen Anime-Serien verwendet. Ihr neuester Titel ist die Vorspannmusik zur zweiten Staffel der Serie Solo Leveling. Lisa featuring Felix, Reawaker.
0: Tja, dies hier wiederum ein Re-Entry in den Single-Charts in England diese Woche, und zwar eingestiegen auf Nummer 22. Hier ist Chappelle Roan und hier ist der Hit, der heißt Pink Pony Club. Hi.

0: Zum siebten Mal die Nummer 1 in den Singlecharts in England. Das war Gracie Abrams und That's So True. Und der nächste Hit, ein Neuzugang auf der 75 in Amerika. Hier sind Dylan Marlowe und Dylan Scott und Boys Back Home.
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0: Das war der Top-Ansteiger der Woche diese Woche in den deutschen Download-Charts. Eingestiegen auf der 31, das war AL8 und Birds.
1: AL8 ist eine Sängerin, die sich auch AL8 Music nennt. Birds ist ihre erste Single-Veröffentlichung. Aufgenommen wurde der Titel in Los Angeles in Kalifornien mit der Unterstützung der Produzenten Tate Nichols und Apogee. AL8, Birds.
0: Tja, bevor wir jetzt gleich zu den 20 größten Download-Hits der Woche kommen, noch den Top-Ansteiger der Woche aus Amerika. Dort eingestiegen auf der 27, aber auch neu in den Single-Charts in England, und zwar auf der Nummer 52. Dies hier ist der neueste Hit von Morgan Wallen und der trägt den Titel Smile.

Wir haben diese Woche 4 Neuzugänge unter den ersten 20 in den deutschen Downloadcharts. Der erste auf der 20, gestiegen von der 32, das war Tina Diko und No Time to Sleep. Und wieder auf der 19, Lost Frequencies und Love is the Only Thing. 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

kräftig gestiegen, und zwar von der 76 auf die Nummer 18 diese Woche in den deutschen Downloadcharts. Das waren Felix Jähn und Schaus und Walk With Me. Und dies hier ist die 17 diese Woche gefallen von der Nummer 16. Hier sind Robin Schulz, Cyril und Sam Martin und der Hit World Gone Wild. 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

Gestiegen von 18 auf die 16 diese Woche in den deutschen Download-Charts. Das waren Nico Santos und Ray of Light. Und dies hier diese Woche wieder auf der Nummer 15. Hier ist Michael Schulte und sein aktueller Hit Broken Sunshine.

Gestiegen von der 45 auf die Nummer 14 diese Woche in den deutschen Download-Charts Astis und Touch Me. Die Nummer 1 aus England auf der 11, von der 12 gestiegen Crazy Abrams und That's So True. Auf der 12 von der 13 gestiegen Kygo und Imagine Dragons und Stars Will Align. Und dies gestiegen von der 31 auf die 13 Fastboy und Ruff und der Hit Wave.

0: auch diese Woche wieder auf Nummer 10 in den deutschen Downloadcharts, Purple Disco Machine und The Magician und All My Life. Und dies auf der 9, gefallen von der 8, hier ist Robbie Williams und Forbidden Road.
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Das war die Nummer 8 diese Woche von der 7 gefallenen in den deutschen Downloadcharts Coldplay und We Pray. Und dieses Werk hier spielen wir bereits seit dem April des letzten Jahres. Jetzt auf der 7 von der 4 gefallen Shabuzi und Barsong.

In der letzten Woche auf der Nummer 9 in den deutschen Downer-Charts, jetzt gestiegen auf die Nummer 6. Das waren Lola Young und Messi. Und was folgt, ist die Nummer 5. Die steigt von der Nummer 6. Das sind Ügel, Topic, Arash und Dikom. Und hier ist der Hit, der heißt I Adore You.

In der letzten Woche auf Nummer 3 in den deutschen Downloadcharts, jetzt gefallen auf die Nummer 4. Das waren David Guetta, Alphaville und Ava Max und Forever Young. Und es folgt die Nummer 3, die steigt bei uns von der Nummer 5 und von der 17 auf die Nummer 1 in den Singlecharts in Amerika. Dort diese Woche zum 20. Mal platziert. Hier sind Lady Gaga und Bruno Mars und Die With A Smile.

0: sechs Wochen auf Nummer 1 in den deutschen Downloadcharts und jetzt wieder auf der Nummer 2. Das war Teddy Swims und der Hit Bad Dreams. Und unsere Nummer 1?
1: Unsere Nummer 1 ist zum 5. Mal auf der Nummer 1 Position zu finden. Es ist der erste Hit und die erste Nummer 1 für Rosé und Bruno Mars. Hier sind sie mit Aperteur.
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0: Zum fünften Mal die Nummer 1 in den deutschen Download-Charts. Das waren Rosé und Bruno Mars und Aperteur. Tja, und das war's dann für diesmal. Und bis zum nächsten Mal sagen wir Tschüss.
1: Und Tschüss.
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0: Und damit hallo und herzlich willkommen zu Feelings, unsere Hommage an die Albumserie Kuschelrock. Heute geht es um die 30. Ausgabe dieser Serie und wer ist da so alles dabei? Das verrät uns Ted.
1: Hallo, in unserer heutigen 30. Ausgabe von Feelings hören wir unter anderem Celine Dion, Alan Walker, Take That und Disturbed.
0: Und los ging's heute mit einem Titel aus dem Jahre 1966, der aber erst 50 Jahre später in den deutschen Singlecharts zu finden war. Das war Leonard Cohen und sein Hit Suzanne. Und das nächste Werk bereits auf Kuschelrock 1 zu finden, aber eben auch auf Kuschelrock 30. Ein Titel aus dem Jahre 1986 ist die große Tina Turner und ein Lied über Two People.

0: Es war ihr größter Solo-Hit in den deutschen Single-Charts, Nummer 12 im Jahre 1992. Das war Annie Lennox und Why, bereits zu finden auf Kuschelrock Nummer 8, aber auch einer der vielen Hits auf Kuschelrock Nummer 30.
1: Ausgabe 30 der Serie Kuschelrock erschien am 23. September 2016. Am 7. Oktober stieg sie in die Compilation-Charts ein, erreichte dort wieder die 1 und blieb 24 Wochen in den Charts platziert. Das Album erschien als Dreifach-CD, diesmal mit 59 Titeln. Als Klassiker sind Bob Dylan und Leonard Cohen dabei, erstmals vertreten sind Sia und Roger Cicero.
0: Und jetzt ein Titel, der gewissermaßen die Inhaltsangabe aller Kuschelrock-CDs zusammen darstellt. Ein Titel aus dem Jahre 1992. Erfolgreich in England, aber nicht bei uns. Hier sind Take That und A Million Love Songs.